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0: Heute werden wir uns mit aktuellen Methoden der Kriegsführung beschäftigen. Auf der Medienseite des Chaos Computer Clubs gibt es mehrere Videos zum Thema KI, künstliche Intelligenz und Krieg. Seit einem Jahr haben sich mehrere Wissenschaftler aus dem Umfeld des FIF, Forum Informatikerinnen für Frieden, bei mehreren Online-Hearings besonders mit Hyperwar-Technologien auseinandergesetzt. Wir haben aus den Dokumentationen einige Beiträge zusammengestellt und fürs Radio aufbereitet. Die kompletten Dokus mit mehr Beiträgen könnt ihr selbst nachschauen, wenn ihr auf die Webseite media.ccc.de geht und dort nach Krieg und KI sucht. Bei der Ars Electronica 1991 in Linz mit dem bezeichnenden Titel Out of Control gab es einen unscheinbaren Automaten hinter einer Säule, einen Computer mit einem Schwarz-Weiß-Monitor. Darauf lief eine weiterentwickelte Version von Eliza, der künstlichen Psychotherapeutin, sozusagen dem ersten Chatbot überhaupt. Ein Programm, das der Informatiker Josef Weizenbaum entwickelt hatte, um zu zeigen, dass künstliche Intelligenz nicht an die Kommunikation mit Menschen herankommt. Mit dem Chatautomaten auf der Ars Electronica konnten wir rumspielen und selbst feststellen, dass die Muster der maschinellen Kommunikation damals noch sehr schnell zu durchschauen waren. Beim ersten Cyberkongress im Deutschen Museum im selben Jahr 1991 wurde Virtual Reality im kleinen Kreis vorgestellt. Dort konnten wir zum ersten Mal ein Headset und einen Datenhandschuh ausprobieren. Es gab bei dieser Konferenz Menschen, die sich gerne einen Chip einpflanzen lassen wollten. Als wir während einer Pause im Hof des Deutschen Museums saßen, erzählte der Medienkünstler Karel Dudesek von Ex-Jugoslawien während der ersten Jugoslawienkriege. Er hatte dort zum ersten Mal Raketen, Cruise-Missiles, in durch die Straßen fliegen sehen. Ferngelenkte oder sich selbst lenkende Raketen, unbemannte Flugkörper waren also gleich hinter den Alpen, sozusagen nur ein Katzensprung von München, schon vor mehr als 30 Jahren auch in Europa im Kriegseinsatz. Seitdem wurde künstliche Intelligenz als Kriegswaffe auf verschiedenste Weise auf den Schlachtfeldern der Welt eingesetzt und weiterentwickelt, und wir können miterleben, wie sich der Chatautomat und die Cruise Missiles aus dem letzten Jahrhundert quasi geheiratet und zu einer neuen Art der Kriegsführung vereinigt haben. Im Hyperwar treffen Chatautomaten weitreichende Entscheidungen selbstständig und Maschinen bekämpfen Maschinen und Menschen, ohne dass Menschen dabei eingreifen. Bevor es mit den Beiträgen zum Hyperwar losgeht, gibt es eine kurze Begriffserklärung aus der Wikipedia.
1: Hybride Kriegsführung ist eine Theorie der Militärstrategie, die politische Kriegsführung einsetzt und konventionelle Kriegsführung, irreguläre Kriegsführung und Cyberkriegsführung mit anderen Einflussmethoden wie beispielsweise gefälschten Nachrichten, Diplomatie und Einfluss auf Wahlen verbindet. Es gibt keine allgemein akzeptierte Definition der hybriden Kriegsführung, manche diskutieren darüber, ob der Begriff überhaupt nützlich ist.
0: Ganz allgemein können wir leicht für uns selbst festhalten, dass hybride Kriege alles umfassen, was analog und digital als Mittel zur Kriegsführung einsetzbar ist. Der hybride Krieg ist damit quasi der ultimative Krieg, weil alles, was dem Krieg hilft, wird für den Krieg eingesetzt. Danach wäre der hybride Krieg dasselbe, was Goebbels mit dem totalitären Krieg gemeint hat. Im Hybridkrieg gibt es kein ruhiges Hinterland. Das Schlachtfeld ist überall. Wir beschränken uns in dieser Sendung jedoch auf den Hyperwar. Der Hybridkrieg ist die allgemeine Form des modernen Krieges. Hyperkrieg ist eine neue, hybride Form der Kriegsführung, deren Besonderheit die Geschwindigkeit sowohl im analogen Krieg durch Hyperschallwaffen und in der digitalen Kriegsführung durch maschinengestützte, automatisierte Systeme besteht. Wikipedia erklärt Hyperwar so.
1: Hyperkrieg ist ein Begriff, der sich auf eine algorithmische oder KI-gesteuerte Kriegsführung mit wenig bis keiner menschlichen Entscheidungsfindung bezieht. Aufgrund der autonomen Natur der künstlichen Intelligenz könnte sie die Geschwindigkeit der Kriegsführung schnell erhöhen, insbesondere wenn sich mehr als eine Seite auf die KI verlässt. KI ist nicht auf neue Waffen wie Drohnen oder Cyberkrieg beschränkt, sie kann alle Formen der militärischen Planung beeinflussen.
0: Der erste Beitrag stammt von Jakob Förster von AI for Peace, der kurze Schritt von bewaffneten Drohnen zu autonomen tödlichen Waffen.
2: Mein Themengebiet ist im Bereich von lernenden Systemen, insbesondere mit einem Fokus auf Multi-Agenten-Systemen. Also was ich studiere in der Forschung ist, wie es Agenten lernen können, aufgrund von Belohnungssignalen komplexe Handlungsvorgänge durchzuführen. Und es ist einer der Bereiche, der in den letzten 10 Jahren eine riesige Revolution erlebt hat. Und was ich in den nächsten 5 Minuten gerne machen würde, ist zu erklären, wie die Revolution in der KI mit bewaffneten Drohnen zusammenspielt und wie das die Gefahr der Automatisierung des Krieges erheblich erhöht. Wenn wir eine kurze Zeitreise begehen und wir gehen 10 Jahre zurück, es ist vielleicht heute unvorstellbar, aber bis vor 10 Jahren war es für Computer unmöglich, eine Katze von einem Hund zu unterscheiden in einem Bild. Diese Fähigkeiten, die Welt wahrzunehmen, durch Kameras und zu erkennen auf symbolische Art, haben damals nicht existiert. Das heißt, für eine Automatisierung des Krieges waren allein die technischen Fähigkeiten der Entscheidungstreffung, der Wahrnehmung, der künstlichen Wahrnehmung, waren nicht vorhanden. Das heißt, bis vor 10 Jahren gab es sowohl auf der Hardware-Seite der Maschinen und der Kontrolle als auch der Software riesige Schwellen, Barrieren, die einer Automatisierung des Krieges entgegenstanden, ob man den politischen Willen hat oder nicht. Allerdings ist es so, dass in den letzten 10 Jahren durch die großen künstlichen neuronalen Netzwerke, die die KI revolutioniert haben, die Bilderkennungsverfahren, die Gesichtserkennung und sonstige Computer Perception Problems im Prinzip gelöst wurden. Zu einem Punkt, wo sie bis im heutigen Augenblick keine technischen Barrieren mehr darstellen zur Anwendung, auch im Gefechtsfall. Da gibt es natürlich noch andere Schritte. Also das Verstehen der Situation ist der erste Schritt für eine Maschine, wenn es um das künstliche Entscheidungstreffen geht. Der zweite Schritt ist die Frage der Ausführung von Befehlen und der Kontrolle von diesen Maschinen. Allerdings haben wir auch auf den Gebieten in der KI in den letzten 10 Jahren, vor allem in den letzten 5 Jahren, Revolutionen erlebt. Die haben es wahrscheinlich alle gesehen, von DeepMind, AlphaGo. Wir haben inzwischen verstärkendes Lernen, das in Simulation trainiert werden kann, komplexe Befehle auszuführen und in komplexen Situationen zu handeln. Zielgerichtetes, verstärkendes Lernen kann inzwischen hochkomplexe Systeme kontrollieren. Damit ist eine zweite Barriere, die uns vor den künstlichen, vor den automatischen Waffen schützt, ist gefallen. Die der Frage, wie man diese Systeme kontrolliert. Nicht nur die Wahrnehmung ist inzwischen technisch ein gelöstes Problem, sondern auch die Kontrolle dieser Systeme. Und was wir meinen, ist nicht eine Kontrolle im Sinne des Menschen, sondern eine Kontrolle im Sinne von dem Ausführen von sozusagen gegebenen Befehlen. Natürlich sind die Sachen nicht perfekt, aber sie können inzwischen, das haben wir gesehen, sie können inzwischen die besten Schachspieler im Schachspielen schlagen. Sie können die besten Computerspieler in komplexen Strategiespielen schlagen. Und dies sind alles im Augenblick standardisierte Machine Learning, maschinelles Lernen Algorithmen, die man ohne jegliche weiteren Probleme an neue Gebiete anwenden kann. In meinem Gebiet, das ist sozusagen die letzte Hürde im Augenblick, das Steuern vom Schwärmen. Im Prinzip sozusagen die einzelnen Agenten, einzelnen Roboter oder Drohnen können durch Single Agent Learning relativ einfach kontrolliert werden. Und die letzte Revolution, die jetzt gerade passiert, ist, dass man auch große Anzahlen von koagierenden, kooperierenden Schwärmen von Drohnen und so weiter und so fort auch maschinell steuern kann. Was heißt das alles, wenn man das zusammennimmt, was gerade passiert in der KI? Das heißt, dass von der technischen Seite aus, von der Steuerung der Systeme, im Prinzip alle Barrieren, die uns vor dem automatisierten Krieg schützen, nach und nach fallen. Durch ein Voranschreiten an der Methodik und der Fähigkeit, diese Waffen, sag ich mal, automatisch zu steuern. Dann bleibt die zweite Frage, was mit der Hardware? Ja. Vielleicht schützt uns die Hardware, vielleicht haben wir die Hardware nicht. Und natürlich, solange wir keine bewaffneten Drohnen haben, können wir auch keine bewaffneten Drohnen automatisieren. Das Problem ist, dass wir, sobald eine bewaffnete Drohne existiert, die sie ja per Definition im ersten Schritt ferngesteuert ist, wenn sie nicht automatisiert ist, schon. Und das heißt, dass diese Drohne per Definition die Fähigkeit hat, Sensorik an Bord zu haben, die Daten erfassen kann, steuerungsrelevante Daten. Sie kann diese Daten an ein Kontrollzentrum zurücksenden und kann dann auch die Befehle, die von diesem Kontrollzentrum kommen, an Bord umsetzen. Natürlich ist im ersten Schritt in einer ferngelenkten Waffe, sind diese Befehle kommen von einem Menschen in diesem Kontrollzentrum. Aber in Terms, also wenn es darum geht, was auf der Hardware von der Drohne selbst passiert, dann ist der Drohne natürlich egal, ob diese Befehle wirklich von einem Menschen kommen oder von einem Algorithmus, der in diesem Kontrollzentrum läuft. Das heißt, der Schritt, die einzige Barriere, die uns vor der, sag ich mal, vor der Automatisierung von Drohnen wirklich schützt, ist, dass es bis jetzt sehr schwer war, diese Drohnen systematisch zu automatisieren. Ansonsten könnte man im Prinzip, ohne dass sich von außen überprüfen lässt, jede ferngelenkte Waffe auch in eine autonome Waffe verwandeln, indem man den Menschen, der diese Waffe kontrolliert, durch einen KI-Algorithmus ersetzt. Gegeben den Stand der Technik und die rasante Entwicklung lässt sich heutzutage prinzipiell jede ferngelenkte Waffe innerhalb von kürzester Zeit auch automatisieren. Nur durch Veränderungen der Steuerungslogik, indem man den Menschen, der das kontrolliert, durch einen KI-Algorithmus ersetzt. Das heißt, wenn wir das Ziel haben, die automatisierte Kriegsführung zu verhindern, dann müssen wir als allerersten Schritt wenigstens die Bewaffnung von Robotern, von Drohnen oder anderen ferngesteuerten Waffen verhindern. Weil sobald sie einmal existieren, lässt sich deren schleichende Automatisierung nicht mehr verhindern. Die Anreize sind zu hoch, die Kontrolle zu gering, es ist nicht kontrollierbar, ob es ein Mensch war oder ein KI-Algorithmus, der den Knopf gedrückt hat. Und die technischen Hürden nicht mehr existent. Und das ist eine Entwicklung, die sich noch beschleunigen wird in den nächsten weiteren Jahren, da Computer weiter schneller werden, die Methoden weiterhin den Zugang zu diesen Art von KI-Systemen völlig unkontrollierbar machen. Meine Forschungsgemeinschaft basiert auf offenen Zugang zu Code, auf offenen Zugang zu Methodik. Und daher lässt sich nicht kontrollieren, wofür diese Methodik eingesetzt wird. Das heißt, für mich ist es unglaublich wichtig, dass ich weiterhin an meiner Forschung arbeiten kann und mir bewusst und hoffen kann, dass diese Forschung nicht eingesetzt wird, um Waffen zu automatisieren. Und wenn wir das verhindern wollen, müssen wir als ersten Schritt uns dafür einsetzen, dass wir keine kämpfenden Roboter haben.
0: Christoph Marischka von IMI, der Informationsstelle Militarisierung, wirft für uns einen Blick auf das gläserne Gefechtsfeld.
3: Ja, danke erstmal für die Einladung und vor allem danke, dass ihr dieses Hearing organisiert habt. Ich bin total gespannt und finde es jetzt schon super. Ich werde jetzt ein, zwei Projekte beim Heer vorstellen. Es wird ja nachher noch um die Luftwaffe gehen. Bei der Luftwaffe ist es ja so, dass neue Kampfflugzeuge auch mal 30 Jahre brauchen können. Wir sollten uns nicht darauf verlassen. Beim Heer geht es manchmal ein bisschen schneller. Und das hat in dem Fall sozusagen für uns auch die Vorteile, dass der Prozess relativ offen und strukturiert angegangen wird. Also Ende 2017, Anfang 2018 hat das Kommando Heer drei Thesenpapiere veröffentlicht, ganz strukturiert, wie werden künftige Kampfhandlungen am Boden aussehen. Welche Anteile hat daran die Digitalisierung? Wie können wir digitalisieren, das Heer? Und wie bauen wir auch eine Struktur auf, dass immer die modernsten Einheiten, Waffensysteme auch tatsächlich fürs Gefecht bereitstehen? Das sind ja riesige Truppen und Strukturen, und die immer auf dem modernsten Stand zu halten, zu rüsten, ist ja natürlich kompliziert. Im Herbst 2019 hat dann das Amt für Heeresentwicklung noch nach verschiedenen Beratungen, auch mit Wissenschaftlerinnen vom Fraunhofer-Instituten zum Beispiel, dieses Thesenpapier Künstliche Intelligenz in den Landstreitkräften herausgebracht. Das ist auch öffentlich einsehbar, das kann man sich runterladen und darin lesen. Das fängt auch mit einem Szenario, gerade mit Schwärmen an. Ich möchte aber erstmal sozusagen die Grundthese, Ausgangsthese zitieren, die da auch genannt wird. Das ist der sogenannte Hyperwar und der ist so definiert: Ein zentrales Element der zukünftigen Gefechtsführung ist die Kombination klassischer Gefechtsführung mit Wellen von Cyberangriffen und Angriffen durch große Mengen automatisiert und autonom gesteuerter Systeme, also die schon angesprochenen Schwärme. Dieser Ansatz wird derzeit in der NATO unter dem Begriff Hyperwar diskutiert. Und weiter, die künstliche Intelligenz ist hier sowohl Enabler, also Ermöglicher für den Einsatz automatisiert und autonom gesteuerter Systeme, also zum Beispiel der Drohnen, als auch für die Beschleunigung des Führungsprozesses durch den gezielten Einsatz KI-basierter Entscheidungsunterstützungssysteme. In der militärischen Fachliteratur wird diese Entwicklung als Fight at Machine Speed, also Kämpfen in Maschinengeschwindigkeit, beschrieben. Allein wenn man sich das sozusagen vor Augen führt, ist eigentlich klar, dass der Mensch als Entscheiderin früher oder später aus diesen Schleifen herausfliegen wird, wenn Entscheidungen in Maschinengeschwindigkeit getroffen werden sollen. Eine große Rolle in der Studie, aber auch bei dem Projekt, das ich gleich vorstellen werde, spielen Quadrocopter, so kleine Drohnen mit 4 oder 8 Rotoren, dann Oktokopter, die zivil ja auch äußerst nützlich und vielseitig im Einsatz sind. Die Bundeswehr hat zum Beispiel den Air Robot 100 als ziviles Produkt gekauft und nutzt den als Mikado-Aufklärungsdrohne für den Ortsbereich. Im militärischen Sprech sind das dann Tactical Unmanned Aerial Systems, die zukünftig in diesen Schwärmen zum Einsatz kommen sollen, zur Aufklärung, und damit ist auch gemeint Zielerkennung, als Sperre mit Wirkmitteln, also zum Beispiel gegen andere Ströme dieser unbemannten Luftfahrzeuge, dann sind die zum Beispiel mit Sprengladungen oder anderen Sachen bestückt, als Informationsrelais, also um die ganze Kommunikation zwischen den Drohnen, zwischen den Entscheiderinnen und so herzustellen. Da gab es auch die spannende Formulierung, was heute Gefechtsstand heißt und primär als Ort verstanden wird, ist im Wesentlichen eine Funktion. Also sozusagen der Feldherrenhügel wird auch als Funktion bereits modelliert und in Netzwerke hineingedacht. Als Sperren gegen feindliche Kommunikation oder auch Aufklärung, also Störsender oder zur Störung feindlicher Kommunikation. Und konkret von der Bundeswehr wird auch schon mit Verlust-UAS, also Verlustdrohnen, gerechnet. Das sind welche, die für den einmaligen Einsatz bestimmt sind. Und da könnte man sich auch vorstellen, dass darunter Kamikaze-Drohnen zu verstehen sind. Die kamen ja auch schon in diesen kleinen Modellen, weniger als 1 Meter Durchmesser, Berichten zufolge in Libyen zum Einsatz, wo solche Schwärme eigenständig Menschen angegriffen haben, dann mit Sprengladungen. Und die Idee ist, dass viele unbemannte fliegende Systeme ein gläsernes Gefechtsfeld aufspannen können, wo dann eine absolute Informationshoheit für die eigene Seite besteht. Und eben dieses Erzeugen eines gläsernen Gefechtsfelds ist jetzt Auftrag einer Studie an ein Konsortium, vergeben vom Rüstungsamt, also dem Bundesamt für Ausrüstung, Informationstechnik und Nutzung der Bundeswehr. Und in der Ausschreibung hieß es bereits, es soll auf allen Ebenen regelbasierte Deep Learning oder andere Arten von KI eingesetzt werden. Das Konsortium, das das umsetzt, ist unter Führung von Atos gegründet. Atos ist ein echter Branchenriese, auch sehr viel in zivilen Bereichen. Also wenn große staatliche Stellen irgendwas digitalisieren wollen, kommen sie um Atos eigentlich nicht rum. Der Konzern wurde zusammenfusioniert unter seinem damaligen CEO Thierry Breton, der heute Industriekommissar und damit auch für Rüstung zuständig ist bei der Europäischen Union. Atos liefert die Schwarmsteuerung und die Netzwerkarchitektur. Das israelische Unternehmen Rafael liefert die Software für das Sensor-to-Shooter-System. Da werde ich gleich näher drauf eingehen. Systematic, die Software für Command, Control, Communication, also im Grunde für die digitale Führungsstruktur. Zusammen würde ich jetzt sagen, diese drei Akteure machen das, was als Battle Management System oft thematisiert wird. Und die Hardware stammt von Aeronautics wiederum aus Israel, was die Drohnen stellt. Und KMW, Krauss-Maffei-Wegmann, baut den mobilen Gefechtsstand. Und das ist schon relativ weit vorangeschritten. Die ersten zwei Demonstrationen haben bereits stattgefunden und da finden sich auch Berichte drüber. Was ich jetzt relativ spektakulär finde und nochmal ausführlicher zitieren will, ist ein Bericht aus der durchaus seriösen, wenn nicht sympathischen, wenn auch nicht sympathischen Rüstungszeitschrift ES&T, Europäische Sicherheit und Technik, darüber, dass die israelische Armee, und zwar für ihre Spezialkräfte, dieses Sensor-to-Shooter-System Fireweaver von Rafael beschafft hat. Und da heißt es, Fireweaver bietet eine GPS-unabhängige, geopixelbasierte, taktische und gemeinsame Umgebung für alle Sensoren und Schützen, Ziele, Blue Forces, sensible Standorte und andere interessante örtliche Gegebenheiten werden sofort und präzise in einer gemeinsamen Lage auch auf den Helmdisplays angezeigt. Dies ermöglicht es den Soldaten, gegnerische Standorte von jedem Aussichtspunkt und jeder Entfernung aus wahrzunehmen, unabhängig von ihrer eigenen Position. Und weiter darüber hinaus nutzt Fireweaver die fortschrittlichen Algorithmen von Rafaels künstlicher Intelligenz, arbeitet die Gefechte

0: von Shooters, also zum Beispiel einer Haubitze, verbunden sein können und dann aus der Ferne den Beschuss auslösen können. Noch ganz kurz zum Kontext. Das ist also dieses gläserne Gefechtsfeld, ist natürlich jetzt so eine kleine Leuchtturmspeerspitze der KI-Digitalisierung. Das findet aber im Rahmen statt von einem viel größeren, Prozess. Das ist die Digitalisierung landbasierter Operationen. Da sollen perspektivisch 25.000 Fahrzeuge mit bis zu 155.000 Soldaten vernetzt werden auf ein gemeinsames Lagebild und einer gemeinsamen Führungsstruktur unterstellt werden. Ich kürze hier mal ab. Wie gesagt, das ist natürlich ein Riesenprozess, das dauert ewig und deswegen hat die Bundeswehr 2019, also das geht tatsächlich alles sehr schnell, diesen Test- und Versuchsverband in Munster aufgebaut, wo sozusagen immer kleine Verbände experimentell mit neuen Battle Management Systems und Kommunikationsgeräten ausgerüstet und getestet werden sollen und dann auch tatsächlich gleich in den Einsatz kommen. Ganz konkret sollen die ersten nachgerüsteten Systeme 2023 für die Very High Readiness Joint Task Force bereitstehen. Das sind die Truppenteile, die immer jeweils bereitstehen für ein Jahr, um als allererstes im Fall einer Eskalation an die russische Grenze verlegt zu werden. Ich bin mit der Zeit schon drüber und würde hier enden und mich für eure Aufmerksamkeit bedanken.
1: Aaron Liehe von FIF, dem Forum Informatikerinnen für Frieden und gesellschaftliche Verantwortung, stellt im Folgenden Planungen zum Einsatz von künstlicher Intelligenz im Luftkampf der Zukunft vor.
2: Ich möchte vor allem über das FCAS sprechen, also das Future Combat Air System. Seit einiger Zeit wird ja auch schon medial darüber berichtet. Heute soll es um Aspekte der künstlichen Intelligenz gehen. Und Details sind in dem Dossier von Wissenschaft und Frieden Nummer 93 nachzulesen. Beim FCAS handelt es sich um ein europäisches Rüstungsprojekt, das offiziell seit September 21 von Deutschland, Frankreich und Spanien auf den Weg gebracht wurde und dessen Kosten voraussichtlich im dreistelligen Milliardenbereich liegen wird. Also eben haben wir die Zahl gesehen, 500 Milliarden soll es insgesamt wahrscheinlich kosten. Und genau, das FCAS soll ein Verbundsystem mehrerer Luftkampfeinheiten werden, bei dem die KI eine zentrale Rolle spielen wird. Die Hauptkomponente ist ein neues Kampfflugzeug, ein sogenannter Next Generation Fighter, das ab 2040 die Eurofighter und die französischen Rafale ablösen soll. Aber das Projekt umfasst einiges mehr. Es soll ein System von Systemen werden, ein sogenanntes Next Generation Weapon System, bei dem Kampfjets zusammen mit Schwärmen von autonomen Lenkflugkörpern und bewaffneten und unbewaffneten Drohnen in einer Weise eingesetzt werden sollen, die Europa in allen Teilen der Welt die Überlegenheit im Luftkampf sichern soll. Und um den geschützten Austausch von Daten zwischen diesem Next Generation Fighter und den anderen Systemen zu gewährleisten und so die einzelnen Kampfmittel miteinander zu verbinden, ist eine Netzwerkplattform, diese sogenannte Air Combat Cloud, elementarer Bestandteil des FCAS. Und es geht aber nicht nur um kämpferische Überlegenheit, das FCAS gilt als Kernprojekt bei den deutsch-französischen Bestrebungen, einen von ihnen dominierten europäischen Rüstungskomplex aufzubauen. Genau, die Entwicklung des FCAS besteht im Wesentlichen aus sieben Säulen, also dem Aircraft, also dem Next Generation Fighter, dem neuen Kampfflugzeug an sich, Triebwerke, also eine Überholung der Triebwerke, die Remote Carrier. Das heißt, diese bewaffneten Drohnen im Wesentlichen, die Air Combat Cloud, Simulation, Sensorik und Tarnungstechnologie. Und auf diese Säulen 3, 4 und 6 möchte ich jetzt noch kurz weiter eingehen. Diese Remote Carrier sollen autonom handeln und sich als Schwärme formieren können und gemeinsam operieren können. Letzteres haben wir schon gehört, wird als Swarm

0: Swarming bezeichnet. Und um sowohl Teaming als auch Swarming zu realisieren, sind mehrere Fähigkeiten und Techniken erforderlich, insbesondere KI-gestützte Teaming- und Swarming-Algorithmen, aber auch neue Sensoren oder Missionsmanagementsysteme für die Führungsunterstützung durch die Besatzung des bemannten Flugzeugs. Und das von Airbus bisher entwickelte Flugmanagementsystem für bemannte Luftfahrzeuge kombiniert schon heute vollautomatisierte Lenkung und Navigation mit Schwarmtechnologien oder Schwarmfähigkeiten. Die Überlegungen, die also zu diesen Remote Carriern und ihrem Einsatz im Future Combat Air System sozusagen da sind, deuten auf eine Transformation zu neuen militärischen Taktiken, die zum einen auf kooperativen Kampf vieler einzelner autonomer Systeme und zum anderen auf den Einsatz von Täuschung und zahlenmäßiger Überlegenheit beruhen. Und diese Air Combat Cloud soll jetzt alle Flugsysteme miteinander verbinden, um die Verarbeitung und Verteilung von Informationen nahezu in Echtzeit zu ermöglichen. Und die dafür wesentliche Infrastruktur stellen im Wesentlichen Satelliten im Weltraum dar, insbesondere Satelliten in niedriger Erdumlaufbahn, welche dann die Hochgeschwindigkeitsdatenübertragung zwischen den Systemen ermöglichen soll. Des Weiteren wird also den Planungsunterlagen gemäß, für FCAS der Zugang zu satellitengestütztem Bildmaterial nahezu in Echtzeit für die Lageeinschätzung als Ziel benannt. Also das FCAS beinhaltet damit auch eine neue Satellitengeneration für Informationserfassung, Satellitenaufnahmen und Kommunikationsübertragung. Darüber hinaus werden halt die Daten dann aus unterschiedlichen Quellen und über Flugobjekte hinweg bereitgestellt und zusammengetragen. Das Projekt umfasst daher auch dann die Entwicklung einer vernetzten und verteilten Architektur für Sensoren. Also den Entwurf dann auch von zukünftiger Sensorarchitekturen und die Entwicklung der zugehörigen Sensortechnologien. Es umfasst dann entsprechend auch entsprechende KI-Algorithmen, beispielsweise für Objekterkennung oder Anomalieerkennung. Und daraus wird deutlich, die Aufgaben der Säulen 3, 4 und 6, die mit Teaming und Schwarmbildung sowie Fusion und Verteilung und Interpretation umfangreicher Sensordaten charakterisiert sind, hängt stark von der Entwicklung der künstlichen Intelligenz ab. Das FCAS gilt als wichtiger Schritt zur KI-Automatisierung des Krieges. Aber Frankreich und die BRD weigern sich noch, die Entscheidung über Leben und Tod einer Maschine anzuvertrauen, die völlig autonom handelt und sich jeder menschlicher Kontrolle entziehen würde. Allerdings soll den Projektbetreibern nach eine superintelligente künstliche Intelligenz als virtuelle Assistentin der Piloten bei Entscheidungen helfen. Und diese virtuelle Assistentin wird im Projekt unter dem Akronym ASTATES entwickelt. ASTATES steht für Air Superiority Tactical Assistance Real-Time Execution System, also ein System, welches Luftkampfüberlegenheit durch die Bereitstellung von taktischen Empfehlungen in Echtzeit sicherstellen soll. Die KI ist für die Interpretation und Visualisierung der Sensordaten verantwortlich, der Berechnung der Missionspläne, aber auch der Berechnung möglicher Handlungen. Die Informationen sollen dann die Piloten befähigen, klügere Entscheidungen zu treffen und effizienter zu töten. Ja, vielen Dank.
1: Elke Schwarz von ICRAC, dem International Committee for Robot Arms Control, setzt sich als nächstes kritisch mit der Ideologie des Silicon Valley auseinander.
2: Wie wir ja schon in der Einleitung und auch im ersten Teil gehört haben, ist es gerade jetzt wichtig, den vielen und auch lauten Aufrufen zur erneuten Militarisierung nicht völlig gedankenlos einfach so zu folgen. Und deshalb finde ich es toll, dass wir die Gelegenheit haben, heute Abend darüber zu sprechen. Und vor allem natürlich, wenn es um mehr KI und mehr Autonomie in Waffensystemen geht. Wird jetzt auch wieder traurigerweise sehr klar, und Hans-Jörg hat es ja schon in der Einleitung auch erwähnt, im Krieg geht es hauptsächlich um brutale Zerstörung. Selten geht alles nach Plan und da ist immer ein riesengroßes Maß an Ungewissheit vorhanden und der Tod von zu vielen Zivilisten und Bürgern ist nie zu vermeiden, sage ich jetzt einfach mal so. Um es anders auszudrücken, Krieg ist immer schrecklich. Krieg beinhaltet auch immer ein Element des Chaos und dadurch ist Krieg auch zu immer erst ein menschliches, also ein soziales und politisches Problem. Die wachsende Tendenz, immer mehr KI und Autonomie ins Militär einzubinden, führt zu einer Priorisierung von der Vorstellung, dass der Krieg vorwiegend irgendwie ein Ingenieurproblem ist oder als Ingenieurproblem zu verstehen ist, als etwas, das man technologisch lösen kann oder irgendwie verbessern kann durch Technologie. Wo es allerdings um soziale und politische Angelegenheit geht, sollte die Ethik immer im Vordergrund stehen, selbst in der Kriegsführung. Und auf diese Schnittstelle KI und Ethik möchte ich mich jetzt eben ganz kurz konzentrieren. Ich denke, wir wissen alle, dass Auseinandersetzungen mit der KI-Ethik, ganz speziell im Militärbereich, nach wie vor extrem selten sind und sie sind oft sehr vage formuliert. Oft bleibt es außer einem wiederholten Beteuern, dass die Ethik schon irgendwie wichtig ist und dass man diese sehr ernst nimmt, bleibt doch wenig Konkretes im Raum stehen. Und oft auch die sehr abstrakt formulierten Prinzipien, wenn es denn solche gibt, eher in diesem Zusammenhang mit der KI im Militär als quasi moralische Fassade und weniger wirklich als ein ernsthafter ethischer Versuch, die Nutzung der KI in der Kriegsführung zu begrenzen und damit natürlich auch den Schaden, den möglichen Schaden an Menschen und für Menschen zu begrenzen. Solche Grenzen sind aber, haben wir im ersten Teil schon gehört, sehr, sehr wichtig. Das Internationale Komitee vom Roten Kreuz bemüht sich sehr um Regulierung oder Einschränkung oder auch ein Verbot dieser Waffen. Aber es betont auch ganz klar, dass die KI ein Instrument bleiben muss, welches dem Vorhaben menschlicher Akteure unterlegen ist. Die KI soll eingesetzt werden, Entscheidungsfindung zu verbessern und nicht ersetzen. Das ist allerdings, und das haben wir auch schon gehört, viel einfacher gesagt als getan. Dass die KI ein Instrument, ein Werkzeug bleiben soll, ist ein wichtiges Ziel. Das ist ein menschenzentrierter und auch ein menschlichkeitszentrierter Umgang mit der Kriegstechnologie ist wichtig, wenn wir ein Minimum an Menschenwürde und Menschlichkeit im Krieg auch bewahren möchten. Und natürlich auch, wenn das Ende eines Krieges in Aussicht stehen soll. Aber um das zu erreichen, muss man sowohl die Grenzen oder die Limitierung der KI-Technologie selbst als auch die Limitierung oder die Grenzen des Menschen im Umgang mit der KI-Technologie ernst nehmen. Und darauf bezieht sich meine Forschung. Zuerst zu uns Menschen, ganz kurz. Wir haben als Menschen ganz klar die Tendenz, den vorkalkulierten Entscheidungen des Computers ziemlich blind und auch unvoreingenommen zu vertrauen. Es fehlt uns oft eine ausreichende Wissensgrundlage, um eine vom Computer getroffene Entscheidung nachvollziehen zu können, einzuordnen zu können und dann auch entsprechend kontrollieren zu können oder eingreifen zu können. Verschlimmert wird das Problem, wenn der Mensch komplett eingebettet ist in die Maschinenlogik, also in welcher er dann hauptsächlich nur als Systemteil quasi funktioniert. Und die Maschinenlogik auf eine Art und Weise dann aber auch arbeitet und Entscheidungen trifft, die der Mensch intellektuell und kognitiv nicht richtig verstehen kann und nicht nachvollziehen kann. Da wir eingebettet sind in diese omnipräsenten digitalen Strukturen, ist es vielleicht relevant, uns zu fragen, in welchem Maße wir überhaupt die Technologie als reines Instrument benutzen können und inwieweit unser Handeln, unser Denken, unsere Praxis, unsere Ideen und auch unsere Rechtfertigung der Handlung von technologischen Strukturen selbst geformt werden. Um als moralische Akteurin verantwortungsvoll handeln zu können, muss man ganz generell gesprochen oder müssen ganz generell gesprochen gewisse Voraussetzungen gegeben sein. Man muss eine gewisse Handlungsfreiheit haben. Das bedeutet, dass man soll nicht zu einer Handlung gezwungen werden. Zum anderen muss man aber auch über ausreichend Wissen verfügen, um die Folgen einer Handlung adäquat abschätzen zu können. Und das wird eben gerade im Zusammenhang mit vernetzter digitaler Technologie und ganz speziell mit KI sehr, sehr kompliziert. Wir kommen da als Menschen ganz klar an unsere Grenzen. Und auf der anderen Seite gibt es natürlich auch Limitierungen auf der technischen Seite. Die Logik der KI beruht darauf, dass man das Leben und alles, was das Leben umfasst, in berechenbare Daten klassifiziert und kodifizieren kann. Die Technologie verwendet also eine Ansatzweise oder auch eine Denkweise, sage ich jetzt mal so, menschlichen Denkprozessen oft sehr fremd ist und trifft Entscheidungen in Sekundenschnelle auf diese kodifizierten Daten basiert. Und genau diese Logik steht in einem ganz krassen Gegensatz zu komplexeren, langsamen und unlösbaren Vorgängen, die ethisches Denken verlangt. In der Computerlogik wird Ethik als Problem aufgegriffen, welches einer Lösung bedarf. Wenn es also um die Zielsetzung und Bearbeitung mit KI geht, bedeutet das, dass dieser höchst moralische Akt, der Schiedsspruch zur tödlichen Gewalt, die Entscheidung, jemanden umzubringen, als Optimierungsproblem erfasst wird und nicht als eine schwerwiegende ethische Entscheidung. Also es gibt eine Spannung zwischen der Denkweise des Menschen, was ethische Handlung betrifft, und den Prozessen der Computerlogik. Die Lösung ethisch anspruchsvoller Aufgaben, inklusive die Identifizierung potenzieller Ziele, menschlicher Ziele mit KI, selbst wenn hier die cleversten, raffiniertesten maschinellen Lerntechniken eingesetzt werden, bedeutet einen bewussten Verzicht auf diese sehr einzigartige menschliche Aufgabe, eine moralisch schwerwiegende oder schwierige Entscheidung zu erkennen, abzuwägen und die Schwere dieser Entscheidung auch zu spüren zu einem gewissen Maß, also Verantwortung zu übernehmen für eine Handlung, für eine tödliche Handlung. Diese wichtige Aufgabe kann uns keine Maschine abnehmen und sollte das auch nicht tun. Und wenn die Idee der Kriegsführung, und es geht schon ganz lang so, das ist nicht nur in der KI, aber das hat eine längere historische Laufbahn. Also wenn die Idee der Kriegsführung dank dieser digitalen Netzwerke und algorithmischen Strukturen und Architekturen zumindest vorgestellt immer systematischer wird, müssen wir uns daran erinnern, dass diese Architekturen unser Denken und Verhalten entscheidend beeinflussen können. Grundlegende Werte können erodieren, genauso wie eine Fähigkeit oder unsere Fähigkeit, gründliche ethische Abwägungen durchzuführen. Und ohne diese grundlegende Einsicht wird es uns kollektiv, glaube ich, schwerfallen, dem immer lauter werdenden Chor der KI-Befürworter Einhalt zu gebieten und ein Mindestmaß an Ethik oder Menschlichkeit in der Kriegsführung aufrechtzuerhalten. Und vor allem, und das ist leider allzu offensichtlich, in einem Zusammenhang, wo Nuklearwaffen leider wieder prominent am Horizont stehen. Und für mich ganz besonders besorgniserregend ist in diesem Zusammenhang aber auch die Dominanz des oft extrem wettstreitigen Privatsektors bei der Entwicklung von KI-Technologien für den militärischen Einsatz. Da gibt es auch große Spannungen, über die ich anderswo schreibe. Aber dieser Silicon Valley Leitspruch, move fast and break things, also erstmal schnell handeln, auch wenn was kaputt geht und dann später gucken, kann man mal gucken, sollte keinesfalls unbedacht zum Motto für die Kriegsführung werden. Dabei lasse ich es jetzt mal. Vielen Dank für die Aufmerksamkeit.
1: Christoph Marischka vom IMI, der Informationsstelle Militarisierung, gibt uns im letzten Beitrag einen aktuellen Überblick zu Drohnen im Ukraine-Krieg.
3: Ja, hallo. Ich möchte vielleicht als allererstes mal auf eine Studie von mir, Drohnen im Ukraine-Krieg, hinweisen, die ich schon im April 2022 veröffentlicht habe, also 2 Monate nach dem russischen Angriff. Das war auch ein bisschen eine Bewältigungsstrategie in dieser sehr schwierigen Zeit für Friedensbewegte. Ich habe einfach mal geguckt, was findet sich an Berichten über das ganze Spektrum. Da wird unter anderem wiedergegeben die teilweise euphorischen Berichte über eine Spezialeinheit, die gar nicht so richtig zum ukrainischen Militär gehört, die über private internationale Netzwerke Ausfuhrbestimmungen umgangen hat, sich eigene Hobbydrohnen umgerüstet hat und wohl tatsächlich angeblich eine wesentliche Rolle dabei gespielt haben soll, den russischen Vormarsch auf Kiew aufzuhalten. Sehr viele Berichte gab es darüber, wie Aufnahmen von Drohnen, von kleinen und von großen, für Propaganda, also das heißt im Militärsprecher Information Operations, benutzt werden konnten. Und es gab damals schon eine Debatte, die bis heute nicht aufgehört hat, um die Rolle dieser türkischen, relativ günstigen, aber fähigen türkischen Kampfdrohne TB2, ob die jetzt ein Game Changer sei, weil die von der Ukraine wohl erfolgreich eingesetzt wurde, um russische Panzer und Basen anzugreifen. Es gab relativ viele Berichte über den Einsatz und die Verfügbarkeit von Kamikaze-Drohnen. Da waren einerseits auf russischer Seite die Kubla vom Hersteller Kalaschnikow, die mutmaßlich über so eine Autonomiefunktion bereits verfügen soll. Und andererseits wurde die Ukraine ja gleich in den ersten Wochen zu Hunderten mit den Kamikaze-Drohnen Switchblade aus den USA ausgerüstet. Ziemlich interessant fand ich, was man so mal schnell rausfinden konnte über ukrainische Eigenentwicklungen. Also die Ukraine hat unmittelbar vor dem russischen Angriff in den ein, zwei Jahren davor massiv Drohnen eigentlich über das ganze Spektrum eingekauft von Firmen, die teilweise auch ein bisschen dubiose Strukturen, dubiosen Ursprung hatten, wo die Finanzierung auch sicherlich die Technologie teilweise aus dem Ausland kam. Insgesamt war über russische Drohnen relativ wenig zu finden. Russland hat es nicht so aktiv, auch eine Propaganda mit den Fähigkeiten ihrer Drohnen betrieben. Außerdem muss man da natürlich auch alles gleich doppelt in Frage stellen. Aber insgesamt sprach zu dem Zeitpunkt wenig dafür, dass Russland hier nennenswert durch Drohnen irgendwelche Vorteile erzielt. Für beide Seiten galt ganz klar das Aufklärungsdrohnen, aber das ist ja auch schon eine längere Entwicklung, für die Koordinierung von Artillerie eingesetzt wurden. Vor allem im Westen arbeitet man gerade an diesen Combat Clouds, also dass man Drohnen unmittelbar mit Artillerie verknüpft. Und irgendwo fällt dann die Entscheidung, dass jetzt dieses Ziel von der Artillerie beschossen wird, über dem gerade eine Aufklärungsdrohne fliegt. Was dann tatsächlich nicht mehr so weit weg ist von einer bewaffneten Drohne. Das waren alles sehr vorläufige, eigentlich mehr so Wiedergabe von Presseberichten. Im Großen und Ganzen hat sich das bestätigt. Ich mache jetzt keinen Überblick über die ganzen einzelnen Systeme, sondern habe ein paar Thesen formuliert. Was jetzt folgt, ist so eine Art Zusammenfassung. Drohnen sind kein Gamechanger im Ukraine-Krieg. Der Ukraine-Krieg ist jedoch ein Wendepunkt beim militärischen Einsatz von Drohnen. Das lasse ich jetzt einfach mal so stehen und komme mal zu so einem ersten Befund aus sozusagen der Analyse dieser vielen Studien und Berichten. Da fällt mir nämlich auf, dass sich der Begriff Drohnen nun auch in Fachkreisen für das gesamte Einsatzspektrum unbemannter Luftfahrzeuge etabliert hat. Ich bin ja schon lange in Kampagnen gegen alle möglichen Formen von Drohnen aktiv. Und da hatten wir oft die Situation, dass im Grunde Kritikerinnen diesen Sammelbegriff Drohnen verwendet haben. Und aus den Fachkreisen hieß es noch immer, wir müssen differenzieren zwischen dem, was die USA machen, zwischen Male und Hale und Mikro-UAV und Remote-Piloted Aircraft. Und Kamikaze-Drohnen sind ja eh keine Drohnen. Und das hat sich jetzt in Fachkreisen umgekehrt. Es wird wirklich sehr viel über Drohnen in der Ukraine insgesamt gesprochen, weil sie tatsächlich dort in einem riesigen Spektrum zum Einsatz kommen. Große und kleine Hobbydrohnen, explizit militärisch entwickelte Drohnen, bewaffnet, unbewaffnet. Und entgegen vieler Erwartungen, sowohl die großen Kampfdrohnen, von denen man immer gesagt hat, in einem symmetrischen Konflikt sind die eigentlich nicht wichtig, weil es Luftverteidigung gibt, als auch die umgerüsteten Hobbydrohnen haben offensichtlich eine Relevanz in symmetrischen Konflikten, was wie gesagt viele nicht erwartet haben. Und auch die Kamikaze-Drohnen werden primär jetzt in diesem Zusammenhang diskutiert, obwohl sie schon ein bisschen was anderes sind als viele andere Systeme, unbemannte Luftsysteme, die da sonst im Gespräch sind. Ganz zentral, Drohnen werden nicht mehr primär als teure und technologisch überlegene Systeme imaginiert, sondern als Massenware, als Verbrauchsgegenstände in einem Abnutzungskrieg. Das war ganz am Anfang bei der TB2, dieser türkischen Drohne, schon erkennbar, weil da thematisiert wurde, dass die nur 1 oder 2 Millionen kostet, also viel, viel weniger als die US-Modelle, und dass die türkischen Produktionskapazitäten sozusagen, obwohl die oft abgeschossen werden, auch die ganze Zeit nachliefern kann. Wir haben das für diese Switchblade, die, wie gesagt, diese Kamikaze-Drohnen zu Hunderten und Tausenden in die Ukraine geliefert werden, sowieso. Und wir hatten das ganz intensiv auch bei den Shahed 136, die ja von dem Iran geliefert werden. Und die werden ja auch als fliegende Rasenmäher genannt, weil sie eigentlich langsam und laut sind und schon leicht abzuschießen sind. Aber die Abwehrraketen, mit denen das passiert, kosten halt 10-mal so viel. Also Quantität schlägt Qualität. Und deswegen wird auch der Fokus im Drohnenkrieg verstärkt auf die Lieferketten gelegt. Also man hat dann geguckt, was steckt denn in so einer Shahed-Kamikaze-Drohne zum Beispiel. Die Ukraine hat das veröffentlicht und da sind viele Bauteile aus den USA, auch aus Deutschland und Kanada drin. Aber es sind so banale Bauteile, dass sich der Nachschub eigentlich kaum unterbinden lässt. Also ursprünglich war da ein Motor aus Deutschland drin. Als der nicht mehr exportiert wurde, haben sie ihn halt nachgebaut, ist kein Hexenwerk, und Zündkerzen von Bosch kriegt man halt auch auf dem internationalen Markt. Aber also diese Verschiebung, dass man auf Lieferketten guckt für so einen Abnutzungskrieg, finde ich relevant. Die Beschaffung von Drohnen in der Ukraine, im Ukraine-Krieg, ist hochgradig informell und der Einsatz hochgradig experimentell. Wie gesagt, war schon vor Beginn des Krieges die Struktur der Unternehmen, die die Drohnen für die Ukraine bereitgestellt haben, hochgradig intransparent. Es wurde damals schon und wird heute auf Crowdfunding-Kampagnen und die private Finanzierung bei Drohnenbeschaffungen gesetzt. Es gibt teilweise begeisterte Berichte in der Presse über so Tüftlerwerkstätten und Erfindungsreichtum, wo Hobbydrohnen umgerüstet werden und ständig weiterentwickelt werden. Und insgesamt kann man ja in der Ukraine feststellen, neu gelieferte Waffen, auch Drohnen, kommen fast ohne zeitlichen Verzug erfolgreich zum Einsatz. Das heißt, es dauert sehr kurze Zeit, wird für Ausbildung, auch für die Konzeption, also die Rules of Engagement, unter welchen Bedingungen setzen wir die gegen welche Ziele ein, sondern es wird einfach gleich gemacht und teilweise erfolgreich. Das sind jetzt ein paar der Folgen, die ich daraus sehe, also aus dem speziellen Punkt. Ich glaube, das wird auch Rückwirkungen auf die Produktion haben. Einfache Bauteile, einfache Bedienbarkeit, billig wird ein Qualitätsmerkmal sein. Gerade wenn es einfach bedienbar sein soll, ist natürlich auch mit einer Steigerung der Autonomie zu rechnen. Wir erkennen jetzt schon insgesamt fürs Beschaffungswesen in Deutschland, in vielen NATO-Staaten, die Forderung nach einer massiven Beschleunigung und Entbürokratisierung der Beschaffung und Erprobung, also einfach alles gleich mal einsetzen. Und die Erfahrungen, die da gemacht werden, das trifft teilweise auch für die Ukraine schon zu, aber es ist auch sehr ähnlich bei der Bewaffnung nicht staatlicher Gruppen. Und im Grunde haben wir das auch vorher schon gesehen, der Iran, der Hisbollah und Houthi-Milizen mit Drohnen ausgestattet hat und denen damit ganz neue Möglichkeiten zu schlagen, tief im Hinterland des Gegners ermöglicht hat. Also ich glaube, da wird einiges auf uns zukommen. Und zuletzt, letzte Beobachtung an der Stelle, Drohnen wohnt nach wie vor eine Tendenz zur Ausweitung der Kampfzone inne. Das begann schon vor dem russischen Einmarsch. Da hat die Ukraine mit einer TB2 erstmals eingesetzt, um weit hinter der Front im Donbass eine Artilleriestellung anzugreifen. Das wurde wenig beachtet hierzulande, aber war schon eine Veränderung der Konfliktlage. Es ist so, dass die meisten Angriffe auf die Krim, auch in den westlichen Medien, vor allem in den westlichen Medien, Drohnen zugeordnet werden. Und auch mehrere Angriffe der Ukraine auf russisches Territorium. Das heißt, man geht weiterhin davon aus, das wird in dieser unten angegebenen Studie vom Center for Strategic and International Studies sehr klar ausformuliert, dass sozusagen das also die Drohnen ein relativ flexibles Instrument sind, um zu eskalieren und die Gegenseite nicht gleich zu einer härteren Reaktion zu provozieren. Ich würde jetzt zum Fazit kommen. Hier ein Zitat, das ich ein bisschen arg spektakulär finde, aber es ist vom European Council of Foreign Relations in einem Text erschienen, Defend, Resist, Repeat, Ukraine's Lessons for European Defense, wo Hannah Schellers, das ist auch eine interessante Biografie zwischen NATO-Stipendien, NATO-Thinktanks, ukrainischem Verteidigungsministerium und so weiter, wo sie sagt, EU member states can learn from Ukraine's experiences, but this should be a two-way street, with European countries continuing to supply weapons and provide training to Ukraine and gaining real-world wartime insights and in return. Also sozusagen das Fazit: Der Ukraine-Krieg, wir müssen ihn verstehen als Laboratorium, Biotop für eine Revolution oder zumindest Evolution in der Drohnenkriegführung. Was wir außerdem erkennen können und, glaube ich, viel klarer formulieren müssen in dieser ganzen Auseinandersetzung um Drohnen: Wir sehen hier unmittelbar, dass Drohnen, bewaffnet oder nicht bewaffnet, nicht zur Reduzierung ziviler oder militärischer Opfer beitragen. Ganz klar. Und zum Abschluss auch als Handlungsmöglichkeit unmittelbar vor der eigenen Haustür. Ich habe hier eine von tausenden Veröffentlichungen abgebildet, in dem Fall eben Wissenschaftlerinnen oder nur Wissenschaftler aus Tübingen, Max-Planck-Institut für intelligente Systeme, biologische Kybernetik, die da eben mal wieder an Drohnenschwärme zum Tracking von einzelnen Personen forschen. Wie können sich die Drohnen koordinieren, um ihre Kamera perfekt auf Personen, denen sie folgen, auszurichten? Und ich finde, wenn man sich die Beschleunigung anguckt im Krieg in der Ukraine, wir müssen den auf jeden Fall stoppen, aber wir müssen auch einfach vor der eigenen Haustüre die Forschung sensibilisieren dafür, was sie da eigentlich für Voraussetzungen schaffen, die dann in irgendwelchen Werkstätten von Milizen, Armeen oder Terrorgruppen dann eben die Kamera durch ein sogenanntes Wirkmittel ersetzen. Also das findet unter zivilen Vorgaben statt. Die Wissenschaftlerinnen fühlen sich da völlig frei von ethischen oder moralischen Bedenken. Und ich glaube, wir müssen oder können hier auch viel direkter ansetzen.
1: Israel ist das Land, wo wir jetzt schon beobachten können, was uns schlimmstenfalls alle erwartet. Jedes Mal, wenn aus dem Gaza Raketen abgeschossen werden, versucht das fortschrittlichste Iron Dome-System der Welt zu erkennen, was da angeflogen kommt und hyperschnelle Abwehrmaßnahmen einzuleiten, also Abfangraketen loszuschicken, sodass im Idealfall 100% der anfliegenden Raketen eliminiert werden. Ein paar kommen trotzdem immer durch und schlagen irgendwo ein. Der Himmel über diesem Gebiet sieht dann aus, als hätte ein abstrakter Künstler mit einer Spraydose wilde weiße Striche kreuz und quer an den Himmel gemalt. Das sind die Rauchschwaden der Raketen, die angreifen und der Raketen, die verteidigen. Das Terminator-Zeitalter ist die Zeit, in der wir Menschen nur noch eine aussterbende Nebenrolle spielen. In dieser Zeit bekämpfen sich die Maschinen völlig autonom und jagen sinnfrei, ganz ohne Hintergedanken, letzte Reste von Biomasse, weil sich das so in ihrem Programmcode eingeschrieben hat. 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
2: Sehr geehrte Hörerinnen und Hörer, wir begrüßen Sie ganz herzlich zur Sendung Langsamfahrt, das Magazin rund um die Eisenbahn. Durch die Sendung führt Sie Gregor Börner.
0: Herzlich willkommen zu Langsamfahrt. In den meisten Ballungszentren gehen die Bahnverbindungen immer erstmal zentral rein. So ist das auch im Rhein-Main-Gebiet. Alle Verbindungen gehen erstmal nach Frankfurt, zentral in die Stadt rein. Aber viele Pendler wollen gar nicht ins Zentrum, sondern irgendwo anders hin. Und dann hat man überlegt, vielleicht ist das ja auch eine Idee, den Weg daran vorbeizubauen. Also das Zentrum zu tangieren. Das macht man jetzt in Frankfurt und baut derzeit die Regionaltangente West, die einmal westlich um Frankfurt herumführen soll, um dann Verkehrsverbindungen miteinander zu verbinden. Neu gebaut werden Straßenbahnstrecken, die bestehende Bahnstrecken miteinander verbinden. Ein interessantes Konzept, über das wir heute sprechen. Noch ein kleiner Hinweis, ihr hört die Radiovariante von Langsamfahrt. Langsamfahrt erscheint eigentlich als Eisenbahn-Podcast auf langsamfahrt.de und den üblichen Podcast-Portalen. Etwa alle zwei Wochen gibt es eine neue Folge und die geht dann auch gerne mal länger als eine Stunde. Im Radio muss ich die Interviews zum Teil deutlich zusammenkürzen, so übrigens auch heute. Wenn ihr euch für die große weite Welt der Eisenbahn interessiert, verweise ich euch gerne an den Podcast auf langsamfahrt.de oder eben überall da, wo es Podcasts gibt. Und da gibt es auch immer wieder mal Folgen, die es gar nicht ins Radio schaffen. Ich spreche mit Wilfried Staub. Er ist Sprecher bei ProBahn. Hallo Wilfried.
3: Hallo.
0: Es gibt schon lange die Idee, den Hauptbahnhof oder so den Knoten Frankfurt so ein bisschen zu entlassen und Verkehr tangential dran vorbeizuführen. Eine der Ideen ist die Regionaltangente West. Das ist eine geplante Verbindung aus dem Norden, einmal westlich um Frankfurt rum und dann im Süden weiter. Wie begann die Idee?
3: Also zunächst mal muss man sagen, rein mathematisch ist es keine Tangente.
0: Nee, nicht ganz.
3: Sondern sie berührt Frankfurt in Eschborn und schmiegt sich dann an die Grenzen von Frankfurt bis Mörfelder Landstraße und biegt dann nach Süden ab. Ja, aber trotzdem, der Name Regionaltangente hat sich eingebürgert.
0: Ja, die Ideen gibt es, eine Regionaltangente im Westen und eine im Osten. Die im Osten, die ist noch lange nicht spruchreif, da reden wir vielleicht später mal kurz drüber. Die im Westen wird derzeit sogar gebaut. Und ja, aber das hat ja eine lange Vorgeschichte.
3: Ja, ich erinnere mich an ein Gespräch mit Dr. Walter Diermeier. Das ist ja der Chef der Frankfurter S-Bahn zu FFV-Zeiten gewesen, dass er diese Regionaltangente schon auf dem Tablett gehabt hat. Also das geht in die 70er Jahre zurück. Sie ist nie richtig zu Gange gekommen, weil die Stadt Frankfurt sie blockiert hat und sich nicht aktiv an der Planung beteiligt hat.
0: Ja, dazu muss man wissen, das S-Bahn-System in Frankfurt, das ist dann doch mehr so das sternförmige S-Bahn-System. Mhm. Wenn man von einem Ast auf einen anderen will, dann muss man eigentlich so Richtung Hauptbahnhof in die Mitte fahren und da irgendwo umsteigen.
3: Ja. Und die Regionaltangente West, wie gesagt, sie haben eine relativ gute Homepage und wir sollten uns bei unserem Gespräch nicht in Details gehen. Wer sich da mehr dafür interessiert, der kann auf die Seite gehen und kann dann nachlesen, was sind die einzelnen Bauabschnitte Nord, Mitte, Süd 1, Süd 2, wie lang sind sie, von wo nach wo sind sie und mit wie vielen Fahrgästen rechnet man. Das kann man also da wunderbar nachlesen und auch die neueste Planung, auf die ich später nochmal zurückkommen werde, auch die sind inzwischen schon auf der Homepage der RTW, sodass wir uns auf das Wesentliche beschränken können.
0: Ja, besonders toll auf der Internetseite finde ich die interaktive Karte. Da kann man man sieht auf der Karte, wie der Verlauf der Strecke ist und kann die einzelnen Bahnhöfe anklicken und sieht dann da ein bisschen Bildchen, kriegt ein paar Infos, ob das so bleibt, ob da was neu gebaut wird, ob da noch gar nichts bisher ist. Ist alles ein bisschen schön aufbereitet, dass man sieht, worüber geht's hier eigentlich. Im Wesentlichen sind es zwei Linien. werden erstmal als Linie 1 und Linie 2 bezeichnet und wir beginnen einfach mal in Bad Homburg. Das ist so ein bisschen nordwestlich von Frankfurt.
3: In Bad Homburg, das ist ein Kriterium, soll und muss die RTW Anschluss haben an die S5 Richtung Friedrichsdorf und später nach Usingen und auch in den Wetteraukreis. Das ist eine Bedingung, die RTW erfüllen muss. Sie geht dann über Urselstein, Bach, Eschborn Ost, kreuzt dann die S3, S4 in Eschborn Süd, hat dann eine weitere Haltestelle in Düsseldorfer Straße in Eschborn und leider wird sie auf der Nordseite der A66 geführt. Ursprünglich war geplant, die auf der Südseite zu führen, denn A66 hätte dann das Wohngebiet von Sossenheim gut erschließen können, aber Bürgerinitiativen haben das damals verhindert, die haben irgendwelche Lurche gefunden oder ich will das nicht zu sehr ins Lächerliche ziehen, aber irgendwie wurde das verhindert und die RTW hat leider damals nachgegeben und so, dass sie auf der Nordseite weitergeführt wird bis zur Haltestelle Donaussiedlung, wo sie sich dann mit der Sotnerbahn vereinigt, dann weiter nach Höchst geht und von Höchst waren dann in der ursprünglichen Überlegung verschiedene Variationen, wie man über den Main kommt. Die eine war, wie sie auch jetzt geplant oder gebaut wird, über die Leunabrücke. Eine andere Variation war durch den Industriepark Höchst mit der bestehenden Brücke von InfraSurf auf die andere Mainseite. Und die dritte, zunächst mal Richtung Sindlingen weiterfahren und dann über eine neue Brücke Kelsterbach mit erschließend auf die Strecke der S-Bahn in den Flughafentunnel reingeht. Die beiden anderen Varianten sind also leider oder sind aus Kostengründen oder bei InfraSurf aus technischen Gründen leider verworfen worden. Ne?
0: Ja, dann wird der Flughafen erreicht im Südwesten von Frankfurt.
3: Ja, dort von dort geht es weiter über Gateway Gardens zum Stadion, Mörfelder Landstraße, Neu-Isenburg und dann zweigt die Südstrecke ab, einmal als Süd 1 nach Buchschlag und die Süd 2 nach Neu-Isenburg bis Birkengwann. Im Detail kommen wir dann später vielleicht auch noch darauf zu sprechen.
0: Ja, im Süden ist relativ einfach. Der Abschnitt nach Dreieich-Buchschlag geht einfach auf der bestehenden S-Bahn-Trasse weiter, während nach Neu-Isenburg auf einer stillgelegten Strecke eine neue Strecke wieder aufgebaut wird.
3: Das ist nicht das Problem. Die ist ja freigehalten worden, Gott sei Dank, von der Stadt Neu-Isenburg und auch von der DB. Aber wie es dann hinter der Frankfurter Straße aussieht, wo später mal die Straßenbahn kreuzen soll, da kommt man im Moment bei der Planung nicht weiter, sodass der Südabschnitt da in Neu-Isenburg zunächst mal zurückgestellt ist.
0: Ja, wir fangen einfach mal so im Norden an. Also ja. Bad Homburg, Oberursel, das ist ja auch eine bestehende Strecke, auf der fahren Regionalbahnen und S-Bahnen. So zwischen Steinbach und Frankfurt, Höhe Eschborn, sieht man zurzeit große Bauarbeiten für Brücken. Da wird eine Ausfädelung zweigleisig aus dieser Strecke vorbereitet, die dann weiter Richtung Eschborn gehen soll, was man von da sieht, aber von da eben keinen Anschluss hatte bisher.
3: Ja, und in der Gegenrichtung geht es dann auch ab nach Braunheim. Zunächst einmal mit der Option, die Strecke zu verlängern in die Nordweststadt.
0: Genau, da soll eine Brücke über die Autobahn 5 gebaut werden. Da kommen ja auch noch Stadtteile. Interessanterweise geht die Bahnstrecke kurz vorher schon mal über die Autobahn, aber das passt da nicht anders, dass sie dann dahinter eine eigene Brücke braucht.
3: Und dann ist eine Kreuzung, hatte ich ja schon erwähnt, in Eschborn Süd als Verbindung mit der S3, S4 als Umsteigebahnhof. Recht ungemütlich, muss ich sagen, denn die S3, S4, die liegen ja schon auf 4 Meter Höhe und dann noch mal 6 Meter drüber die Kreuzung mit der Regionaltangente. Es ist nicht sehr glücklich, aber nicht anders technisch zu machen.
0: Ja, ein Turmbahnhof nennt man das Ganze auch, wenn sich die Strecken so übereinander hinweg, also eigentlich wird eine Brücke über den bestehenden Haltepunkt drüber gebaut.
3: Richtig, richtig.
0: Und da ist dann wiederum ein Bahnsteig. Und da kann man dann immerhin umsteigen.
3: Barrierefreiheit ist halt da das große Problem. Wenn die geplanten Aufzüge ausfallen, ist es eine recht komplizierte und schwierige Geschichte für gehbehinderte Menschen. Ne?
0: Ja, mit Aufzügen sind wir ja überall so ein bisschen mit dran. Wenn die ausfallen, dann stehen Rollstuhlfahrer und Gehbehinderte öfter mal ein bisschen blöd da. Aber das ist dann auch hier der Fall. Ja, dann geht's weiter. Ja, nördlich der Autobahn 66, hast du schon gesagt, da gab es ein bisschen Bürgerproteste. Man hätte das auch ein bisschen anders führen können und hätte noch Wohngebiete mit anschließen können, die jetzt halt leider nicht mit dran sind. Aber wir biegen ein auf eine bestehende Strecke.
3: Die Sotterbahn, die es schon seit 1847 gibt, wurde dann kurzzeitig später stillgelegt und hat an Kurs der Karfreitag im letzten Jahr seine zweite Stilllegung erlebt und ist seit der Zeit stillgelegt und seit dem Mai diesen Jahres sind auch die Bagger endlich angerollt und hier wird also ganz, ganz kräftig gebaut.
0: Ja, also die Strecke verbindet Frankfurt Höchst mit Bad Soden, ist irgendwie keine 10 Kilometer lang. Ich glaube
3: 7,6, ja.
0: Ja, also wirklich eine sehr, sehr kurze Strecke, auf der vorher im Halbstundentakt Regionalbahnen fuhren mit zwei Zwischenhalten. Okay, relativ klein und gemütlich und die Strecke soll mitbenutzt werden dann für die Regionaltangente West. So hieß es in den ersten Entwürfen. Wenn ich mir die aktuellen Entwürfe anschaue, sieht das gar nicht mal so nach Mitbenutzung aus, sondern dass dann irgendwie gar keine Regionalbahn dort mehr fahren soll.
3: So ist es zurzeit mal geplant. Wenn sich allerdings herausstellen sollte, dass die Flügelung in Dunnansiedlung nicht dazu geeignet ist, alle Personen, die mitfahren wollen, auch zu befördern, dann muss man sich wieder den Plan B überlegen. Und eine solche Überlegung, wie das aussehen könnte, dass wieder die Regionalbahn 11 fährt, das finden Sie in meiner Broschüre, die Proband aufgelegt hat, auf der letzten Seite. Da ist ein Fahrplan mit verschiedenen Alternativen, RTW 1, RTW 2, auch eine RTW 3, die nur als Stichbahn nach Höchst oder sogar nur von Höchst von Bad Soden nach Dunansiedlung führt oder von Bad Soden nach Industriepark Süd. Also verschiedene Varianten habe ich mal untersucht, was man machen könnte. Für den Fall kommt das. Ne?
0: Ja, das verlinke ich auf langsamfahrt.de unter dem Eintrag zu dieser Sendung. Das ist das Magazin Der Umsteiger, was ProBahn regelmäßig rausgibt. Und die Ausgabe befasst sich eigentlich vollständig mit der Regionaltangente West. Es sind wirklich sehr viele Seiten, da braucht man ein bisschen Zeit, um das durchzuarbeiten. Im Detail ist dann da natürlich alles nochmal drin. Ja, also die RB11, die bisherige Regionalbahn Höchst-Bad Soden, ist nach dem aktuellen Stand, wird es die dann nicht mehr geben, ist dann ein Teil der Regionaltangente West mit einer Flügelung in Dunant-Siedlung. Also da zweigt es dann ab über Sulzbach nach Bad Soden oder eben die Strecke Richtung Bad Homburg oder beziehungsweise Richtung Braunheim.
3: Wollen wir das Ganze noch mal ein bisschen vertiefen, denn das ist eine ganz, ganz heikle, komplizierte Geschichte. So einfach, wie sich das nämlich jetzt bei dir angehört hat, ist die Sache nicht.
0: Ja, die ganze Regionaltangente West ist nicht einfach. Das Ganze wird nämlich, und da wird es dann auch schon spannend, zum Teil sind es ja Eisenbahnstrecken, die Regionalbahn 11, die Strecke Höchst-Bad Soden ist eine Eisenbahn, die Strecke von Frankfurt nach Bad Homburg ist auch eine Eisenbahn und diese ganzen Neubauabschnitte sollen aber als Straßenbahn gebaut werden. Warum macht man das?
3: Ja, weil die teilweise ja auch auf Straßen fahren. Also einmal in Neu-Isenburg wird auf der Mitte der Straße gefahren. Außer der ersten Teilstrecke, wo die Schienen noch in der Mitte von zwei verschiedenen Straßen liegen. In Höchst fahren wir auf der Straße, sodass die Fahrzeuge nicht nur zwei Systemfahrzeuge sind, sondern auch nach zwei verschiedenen Vorschriften unterwegs sind, nämlich einmal nach BioStrap, Betriebsordnung Straßenbahn, und nach der Verkehrsordnung Eisenbahn. Und bei der Sotener Bahn, um wieder zu dem Thema zurückzukommen, ist es so, dass wir uns, wenn ich wir sage, mit Herrn Walussi damals immer die Hoffnung hatten, dass die Bahn die Genehmigung erteilt, die Sotener Bahn umzuwidmen in eine Straßenbahnstrecke, sodass wir wesentlich günstigere Bedingungen hätten zum Betriebsablauf. Es müssen zum Beispiel keine keine Brücken gebaut werden, sondern sind noch Schranken zulässig, was bei einem Neubau in dem Gewerbegebiet Sulzbach und im Wohngebiet Sulzbach, das geplant ist, müssen jetzt Brücken oder Unterführungen gebaut werden, weil die Bahn sich strikt weigert, die Strecke umzuwidmen in eine Straßenbahnstrecke. Und was die Zusammenführung der geteilten Züge betrifft, ist es noch komplizierter. Bei der BO Strapp kann man auf Sicht aufeinander fahren. Also der stehende Zug steht schon am Bahnsteig. Der Primärzug kommt dann angefahren, macht kurz Halt und fährt dann mit verminderter Geschwindigkeit ohne jede Signale, ohne alles auf die stehende Straßenbahn drauf, macht kuppelt und kann dann weiterfahren. Bei der Bahn sieht es viel komplexer aus. Da steht der Sekundärzug schon in der Station. Dann kommt der Primärzug, muss dann ab dem Einfahrtssignal mit verminderter Geschwindigkeit bis zum Bahnsteigkant fahren, muss dort an einem Sicherungssignal halten, muss dem Stellwerk sagen, ich bin angekommen, kriegt dann den Befehl der Kupplungsfahrt, fährt dann mit verminderter Geschwindigkeit, muss 3 Meter vor dem stehenden Fahrzeug wieder anhalten und leitet dann die Kupplungsfahrt ein und verliert somit bis zu 9 Minuten. Das heißt, im Falle von dem Bad Sotner Zug wäre er 6 Minuten unterwegs gewesen, wenn die Tutansiedlung vereinigt worden wäre. Dann hat er 9 Minuten Aufenthalt und dann geht es erst weiter. Also ein Unding für einen öffentlichen Nahverkehr. Wir haben dann eine andere Lösung gefunden nach heftigem Widerstand. Das ist ganz ehrlich gesagt meine Idee. Die Züge werden in Dulansiedlung geleichtert. Das heißt, der erste Zug fährt aus geöffneten Kupplung heraus und nach 1,5 Minuten folgt der andere Zug in die andere Richtung, Richtung Bad Soden. Die Zusammenführung konnten wir dann erreichen mit langen Gesprächen mit der DB, dass das in Höchstbahnhof möglich ist, auf dem eigenen Bahnsteig 6 der RTW. Dort wird dann auch nach BO Strapp die Zusammenführung gemacht. Das heißt, die Züge halten kurz an, fahren dann auf Sicht auf den stehenden Zug rauf, ohne jede Signale und ohne jede andere Anweisung von außen und verantworten das selbstständig. Und dann brauchen wir etwa 2 Minuten dafür. Also eine wesentliche Erleichterung und Verbesserung.
0: An dieser Stelle verweise ich mal auf die Folge Langsamfahrt 54. Da haben wir über den Unterschied zwischen Eisenbahnen und Stadtbahnen gesprochen. Eben genau über diese Unterschiede. Was ist die EBO? Was ist die BO Strapp? Was ist eine Eisenbahn? Was ist eine Stadtbahn? Was gibt es für Unterschiede? Was gibt es für Gemeinsamkeiten? Und in welchen Fällen kann das auch miteinander verschwimmen? Kassel, Karlsruhe sind da so Beispiele für. Aber auch Frankfurt wird mit der Regionaltangente West genau eben so ein Beispiel werden.
3: Richtig.
0: Ja, dann sind wir in Frankfurt-Höchst. Also der komplette Bahnhof Frankfurt-Höchst muss ja eigentlich umgebaut werden, denn wenn man sich den mal so anschaut, ganz rechts die Gleise gehören zu der Strecke nach Königstein. Wird dieser Platz gebraucht für den Bahnsteig eben der Regionaltangente West, der dann schon wieder als Straßenbahn gebaut werden soll.
3: Ja, dann gehen wir mal zurück in das Jahr 2008. Da lagen dann endlich mal die ersten Detailpläne auf dem Tisch und der Bahnsteig 4 in Höchst wurde ja nie modernisiert und nie in Angriff genommen. Der wurde immer freigehalten für die RTW.
0: Der ist aber mittendrin.
3: Der ist mittendrin, aber der wurde von den Planern einfach für die RTW in Beschlag genommen. Und dann kam ein Herr Staub und hat gesagt, Leute, wie stellt ihr euch das eigentlich vor? Das wären dann 27 Züge pro Stunde, die im gegenläufigen Verkehr über eine Weichenstraße pro Stunde fahren würde. Das klappt hinten und vorne nicht. Ich schlage vor, die Entflechtung zwischen RTW und Bahn komplett zu machen und die Bahn und die RTW auf den Bahnsteig 6 zu verlegen. Dann kamen die Planer, nein, wir haben die Vorschrift. Das geht nicht, wir haben das auch schon geprüft, wir haben die Vorschrift, dass wenn wir die Königsteiner Bahn auf Bahnsteig 5 verlegen und die RTW dann in 6 einfährt, dass der Bahnsteig 5 zu kurz ist, der ist dann keine 210 Meter lang. Das geht nicht, wir müssen das über 4 machen. Ich sagte, nee, ihr baut ja den Bahnsteig 6 dann auch nur mit 110 Meter Früher waren sogar nur 100 Meter geplant. Und die Königsteiner Züge können, wenn man die Strecke kennt, nur maximal 140 Meter lang werden. Also das gibt kein Problem. Wenn wir hier 160 Meter Bahnsteigkante haben, dann reicht das vollkommen für die Königsteiner Bahn auf Bahnsteig 6. Und so ist das entstanden, dass die RTW heute, was das Vernünftigste ist, was man machen kann, über den Bahnsteig 6 fährt.
0: Ja, ansonsten der Bahnhof Höchst, hast du schon mal gesagt, wurde modernisiert, eben außer dieser eine Bahnsteig, der ist bis heute unmodernisiert. Zeitweise war er aus der Unterführung gar nicht mehr erreichbar, da war einfach zugemacht und er wurde gar nicht mehr von Personenzügen angefahren. Mittlerweile hat man ihn wieder aufgemacht. Aber ja, da ist dann ein großer Umbau notwendig. Ganz außen der Bahnsteig, an dem jetzt die Strecke nach Königstein abgeht, wird dann zur Straßenbahnstation mit anschließendem Tunnel, der einmal komplett unter dem Bahnhof durchgeht, dass wir eben auf die andere Seite kommen. Mhm. Und die Verlegung des Gleises nach Königstein auf den einen Bahnsteig vorher, damit die Züge auch weiterhin fahren können.
3: Und dazu gibt es eine wunderbare Animation wieder auf der Homepage der RTW. Die ist ganz kurzfristig jetzt online gestellt worden. Kann man sich anschauen, wie das Ganze, in welchen Bauabschnitten die Gleise teilweise in Höchst stillgelegt werden, zum Teil die Züge dann verlegt werden müssen in der Bauphase. Also das ist wunderbar gemacht und man kann sich mal ein Bild machen, wie komplex und kompliziert das Ganze ist und wie teuer das natürlich dann auch kommen wird.
0: Was es da auch gibt, sind so Vorher-Nachher-Bilder, ja. Auf denen so ein Schieberegler drauf ist. Und diesen Schieberegler kann man links zu vorher schieben, sieht den jetzigen Zustand und kann ihn dann rechts auf danach schieben und sieht dann, wie es mal werden soll, und zwar exakt an der Stelle. Also es ist ein tolles Spielzeug, um sich das mal anzuschauen. Da kann man dann sehen, wie dann die Regionaltangente West im Tunnel verschwindet und die Königsteiner Bahn Linie so ein bisschen weiter vorgesetzt wird und dann neue Weichen kriegt. Ja, Bahnsteige sind ja immerhin schon da, die werden eben einfach umgenutzt und dieser eine unmodernisierte Bahnsteig, der wird nach dem Bild hier dann auch nochmal hübsch gemacht.
3: Ja, viel gravierender ist, dass der Bahnsteig 6, der ja modernisiert ist, total abgerissen werden muss, weil um in die Tiefe runterzukommen, muss die RTW ja, wo die jetzige Treppe ist, die bestehen bleibt und der Aufzug bleibt auch bestehen. Ab dem Zeitpunkt, wo die Treppe hochkommt, geht die RTW in den Keller runter. Und der Bahnsteig wird dann verlegt auf den Abschnitt von der Treppe in Richtung Frankfurt City. Ne? 100 Meter lang, also liegt dann ja auch in der Kurve, verjüngt sich auch gegen Ende, aber das ist alles machbar. Das ist kein großer Akt. Ne?
0: Ist das denn jetzt so eigentlich die beste Lösung, die man machen konnte?
3: Also ich kenne keine bessere. Also mir fällt auch keine bessere ein.
0: Ja. Bis darauf, dass ein modernisierter Bahnsteig halt nochmal abgerissen werden muss.
3: Ja, ja.
0: Aber da hätte man einfach nur ein paar Jahre vorher drauf hören können.
3: Hatte ich vorgeschlagen und da hat man mir gesagt, Herr Staub, was wir haben, das haben wir, haben die Höchste gesagt.
0: Ja.
3: Und wer weiß, ob die RTW je. Aber das

0: auf dem zurzeit S-Bahnen fahren, ja auch für eine Straßenbahn jetzt mal ganz unabhängig von der Regionaltangente West nutzen kann, denn ein paar Kilometer vor dem Bahnhof Höchst endet eine Straßenbahnlinie, die man doch eigentlich auch weiterführen könnte, um einen schönen Umsteigeknoten zu haben.
1: Ja, das ist meine Idee aus dem Jahr 2008, auch nachzulesen in den Publikationen von ProBahn. Ich habe gesagt, wenn wir schon den Bahnhof Höchst angehen, der, damals war die Modernisierung, stand vor der Tür, dann machen wir doch Nägel mit Köpfen und in Verbindung mit dem Bau der RTW. Es gibt ein Brückensegment über die Königsteiner Straße, was im Moment ungenutzt ist. Früher hat man das mal gebraucht, aber heute nicht mehr. Und der Eingemeindungsvertrag von 1927 schreibt ja vor oder legt fest, dass die Straßenbahn nach Höchst verlängert wird. Nun hat man juristisch gesehen, ist das passiert mit der Endhaltestelle Zugpferdstraße auf Höchster Gelände. Aber man will dann doch oder Nägel mit Köpfen machen, sagen, wenn wir schon so einen Verkehrsknoten installieren wie Höchst, dann tun wir auch die Straßenbahn nach Höchst verlängern, dann haben wir einen idealen Umsteigeknoten zwischen der RTW, den Regionalbahnen, den S-Bahnen, der Königsteiner Bahn, der Sotener Bahn und dem doch auch sehr gut frequentierten Busbahnhof. Und ich hatte den Vorschlag gemacht, dass man dann den maroden Bahndamm zwischen Zugpferdstraße und Königsteiner Straße, muss die Stützmauer abgefangen werden und ein paar Meter höher macht und darauf ein Straßenbahngleis eingleisig verlegt bis in Bahnhof Höchst und die Straßenbahn in den Bahnhof Höchst führt über das Bahnsteig 1 mit der Option der Verlängerung in den Industriepark Höchst oder nach Sindlingen. Habe da auch 2008 einen Vortrag gehalten beim Stadtplanungsamt Frankfurt und kam gut an. Aber die Kollegen von Traffic, die haben gemeint, wir finden da noch eine bessere Lösung. Aber die haben sie bis heute noch nicht gefunden.
0: Also man hat, um diesen Vertrag zu erfüllen, die Straßenbahn gerade über die Grenze gebaut, Endstation fertig. Aber der eigentliche Umstieg vom Bahnhof Höchst auf die Straßenbahn ist eigentlich gar nicht machbar, weil das sind irgendwie 2 Kilometer Fußweg.
1: Oder mit dem Bus.
0: Ja, oder mit dem Bus. Aber jeder Umstieg ist ja wieder so ein Risikofaktor. Das ist dann irgendwie schwierig nutzbar. Ja, der Bahnhof Höchst, großer Umbau. Wir hatten schon gerade angesprochen, neuer Bahnsteig. Und dann kommt ein Tunnel. Der Tunnel unterquert dann sämtliche Gleise und kommt nachher fast so um 90 Grad gedreht unter dem Bahnhof Höchst wieder raus. Und dann ist eine große Fläche, die eigentlich umgestaltet werden soll. Da ist nämlich dann der große Haupteingang zum Industriepark Höchst. Und davor wird das Ganze dann zur richtig klassischen Straßenbahn.
1: Richtig. Das gerade erwähnt, der Schieberegler auf den Grafiken der RTW, der veranschaulicht hier wunderbar, wie das jetzt aussieht und wie es in Zukunft aussieht, weil die Kritik der Höchster ist, oh, die RTW, die zerschneidet dann Höchst in 2 Teile. Wenn man sich die Bilder genau ansieht, dann ist das eigentlich gar nicht so gravierend. Und es gibt gute Lösungen der Querung der RTW durch Fußgänger, Radfahrer und auch Autofahrer.
0: Ja, das ist so ein Frankfurter Problem, wenn ich da mal an die Eschersheimer Landstraße denke. Die ist quasi durch die U-Bahn so ein bisschen durchschnitten. Ich glaube, da hatte man wirklich Sorge, dass sich das nochmal wiederholt. Aber hier ist es alles ein bisschen schöner gelöst mit vielen Kreuzungsmöglichkeiten. Ich glaube, dem hat man schon gut entsprechen können.
1: Jo.
0: Ja, dann sind wir kurz vor dem Main. Die Straße, die da ist, die führt ohnehin über den Main und da will man gerade die RTW als Straßenbahn eben mit draufnehmen. Gut, das gibt es anderswo auch, aber danach wird es wieder spannend. Da kommt nämlich erstmal so ein riesiges Gewirr an Autobahnen. Da ist der sogenannte Schwanheimer Knoten, Höhe Kelsterbach. Da baut man einfach noch eine Brücke mittendurch.
1: Ja gut, aber das gibt keine großen Probleme. Die andere Probleme waren, wird der Bannwalder angegriffen, warum geht es nicht anders, aber da haben sich die Wogen inzwischen gelegt. Aber wir kommen dann an der Stelle gerade vorbei, wo auch wieder eine Idee von mir Gott sei Dank verwirklicht wird. Und zwar kurz vor dem Haltepunkt Industriepark Süd, wenn man vom Flughafen kommt, gibt es eine Wendeanlage. Die hat man nämlich vergessen. Und ich habe dann gesagt, was macht ihr denn im Falle einer Störung? Dann kann man ja von Höchst bis

0: Stadion keine RTW fahren lassen, wenn ich nicht die Möglichkeit habe, die unterwegs umzusetzen und wieder zurückfahren zu lassen. Die wird also jetzt auch gebaut.
1: Ja, Industriepark Süd, also der Industriepark ist quasi nochmal in Frankfurt-Höchst ein eigener Stadtteil von der Größe her. Sehr, sehr viele, gerade Chemiefirmen sind da beieinander. Das ist ein riesiges Gelände. Es hat rundherum immer wieder Eingänge, aber gerade die Südseite, die war immer so ein bisschen unterversorgt. Da kam man eigentlich nur mit dem Bus hin. Dann kann man dann jetzt mit der Regionaltangente West hinfahren, was ja dann auch schon mal kürzere Anreisezeiten macht. Ja, Wendeanlage, schon mal wichtig. Kann man sich das dann wie so ein Gleis 3 vorstellen?
0: Nein, das ist ein total getrennte Wendeanlage. Im Gleis oder in der Haltepunkt Industriepark Süd sind zwei Straßen, die das räumlich begrenzen. Und die kann man nicht durch eine Wendeanlage einengen. Ne?
1: Das heißt, es kommt dann danach irgendwie so ein Wendegleis als...
0: Vier Weichen in die Gegend setzt, sodass man in alle Richtungen, von allen Richtungen, alle Richtungen drehen kann, zurückfahren kann.
1: Ja, also wenn wir hier von der Wende sprechen, jemand kennt vielleicht schon mal so die Wendeschleife, die Straßenbahnen haben, wo die Straßenbahn einmal im Kreis fährt. Das ist hier und wird ja auch bei der Bahn eigentlich nicht benutzt, denn die Fahrzeuge haben ja Führerstände auf beiden Seiten. Dennoch muss die Straßenbahn oder der Zug eben dafür einmal aus dem Weg fahren, damit dann der Fahrer auf die andere Seite gehen kann. Das ist dann hier die Wendeanlage. Ja, ja. Bis dahin sind wir weiterhin Straßenbahn. Ein Stückchen weiter, ich hatte es gerade schon gesagt, dieses Brückengewirr, der Schwanheimer Knoten. Kurz danach kommt dann die Einfädelung wieder in eine bestehende DB-Strecke. Da wird es dann wieder zur Eisenbahn.
0: Ja, von hier geht es dann zum Flughafen. Und der Abschnitt Flughafenstadion ist also der Knackpunkt der RTW. Die muss sich hier mit ihrem Fahrplan in das Konzept der DB mit S-Bahn, Regionalbahnen einflechten. Und hier sind also die Zeiten oder das Zeitfenster, wo die RTW diesen Streckenabschnitt benutzen kann. Und die Halter, die sind eng begrenzt, eng definiert. Da kann ich nicht schieben. Die sind festgezurrt und darauf baut der gesamte Fahrplan der RTW auf.
1: Ja, da geht es nämlich dann in den Flughafen Regionalbahnhof, der von vielen S-Bahnen und auch Regionalbahnen angefahren wird. Im Störungsfall sogar noch von ICEs. Da wird es dann richtig spannend. Die haben ja eigentlich den Fernbahnhof, aber wenn da irgendwie Chaos ist, dann können die halt auch in den Regionalbahnhof fahren.
0: Haben sie ja früher auch gemacht, bevor der Fernbahnhof kam. Ne?
1: Früher war es ja nur der Flughafenbahnhof.
0: Ja.
1: Genau, und jetzt da ist er an der Schnellfahrstrecke der eigene. Immerhin entlastet das dann da schon mal ein bisschen. Ja, dann gehen wir weiter zum Stadion. Und am Stadion sieht man derzeit eine riesige Brücke, die gebaut wird. Da soll es nämlich dann weitergehen Richtung der Strecke nach Darmstadt, die ja eigentlich als Eisenbahn auch schon liegt.
0: Ja, richtig, ja. Aber ich muss halt einen Überwurf machen. Die Regionaltangente bekommt im Stadion einen neuen Bahnsteig. Und von dort muss ich darüber, aber die Stabhunkelbrücke, die existiert ja schon längere Zeit. Die wurde in einer großen Aktion dann auch mit Zeitraffer-Videos, die RTW hat herstellen lassen, eingefahren und millimetergenau eingefügt. Das ist schon fertig. Kritikpunkt ist bei manchen Verkehrsexperten, dass die nur eingleisig ist, aber man muss auch immer die Kosten im Auge behalten und die Kosten sind das große Problem bei der RTW und die Eingleisigkeit auf einer Länge einer Brücke, die ist durchaus nach meiner Meinung vertretbar.
1: Ja, zumal den Weg, den die da fährt, kann man auch durch die Weichen fahren, also wenn ein großer Störungsfall ist.
0: Das wird aber kompliziert, ja.
1: Ja, es geht, das würde sogar jetzt da schon gehen, denn danach kommt der sogenannte Abzweig Forsthaus, an dem dann eine Verbindungskurve auf die Strecke Richtung Darmstadt danach ist und da soll es ja dann wieder runtergehen. Also man hätte es zur Not ja dann doch zweigleisig, allerdings muss man auch sagen, wenn ein Zug durch die ganzen Weichen einmal quer über den Bahnhof fährt, dann braucht er natürlich eine ganze Ecke länger. Das führt dann dazu, dass weniger Züge fahren können. Also die Brücke ist da eigentlich schon die gute Lösung. Man fährt einmal über den kompletten Bahnhof drüber und muss mit keinen anderen Zügen in den Weichen irgendwie kreuzen.
0: Jetzt hast du die zwei Stationen erwähnt, Stadion und Möffert der Landstraße.
1: am Forsthaus, also am jetziger Forsthaus, Abzweig Forsthaus.
0: Die sind beide ja praktisch in der Nähe der schon von Stadion, wo die Strecke dann abgeht Richtung Darmstadt. Die beide Stationen können nicht von beiden Linien angefahren werden. Man hat zunächst den Versuch gemacht, vorzuschlagen, dass die eine Regionaltangente ins Stadion hält und die andere Mörfelder Landstraße. Da haben wir heftig protestiert und haben gesagt, das kann sich kein Mensch merken. Wir akzeptieren, wenn die eine Linie durchfährt und die andere an beiden hält. Und so sieht also der jetzige Plan aus. Die RTW 1 würde in Stadion und Mörfelder Landstraße durchfahren. Und ab Neu-Isenburg wurde die RTW 1 auch gegenüber den ursprünglichen Plänen geschwenkt. Die endet jetzt in Buchschlag. Das hat den Hintergrund, dass wenn der Fall eintreten würde, dass die RTW verlängert wird bis Langen, dass es dann ohne größere Probleme möglich ist vom Fahrplan her. Also nochmal, RTW 1 fährt jetzt nach Buchschlag nach neuestem Stand und die RTW 2 nach Neu-Isenburg-Birken gewann.
1: Ja, jetzt haben wir da das Stadion, was du gerade sagtest, und das ist ein großes Stadion, in dem finden Bundesligaspiele statt, und dann fahren natürlich auch ganz viele Leute mit vielleicht auch der Regionaltangente West, die sonst selten mit der Bahn fahren, und dann ist es verwirrend, wenn der eine mal da hält, mal da, die wollen zum Stadion, und eigentlich, es ist an den Tagen ja, wird es dann wahrscheinlich auch brechen voll.
0: Ja, und es wird sogar krimineller werden, denke ich, denn die RTW hat ja eine beschränkte Limit. Sie ist einmal nur 100 Meter lang, sie fasst nur 360 Fahrgäste, wobei nur 90 davon Sitzplätze haben, die anderen Stehplätze. Die Kapazität kann man nicht erweitern, die Züge kann man nicht verlängern, einmal weil es keine Triebwagen gibt, einmal und zum anderen, weil die Bahnsteige alle auf 100 Meter ausgelegt sind. Und da hatte ich dann bei den Anhörungen vom Regierungspräsidium das in einer sehr frühen Phase schon angedeutet, was passiert denn, wenn Großveranstaltungen sind, insbesondere jetzt, wo eine zweite Arena dort noch gebaut wird und dann Fußballspiel und Veranstaltungen in der Arena stattfinden und die zur gleichen Zeit enden oder beginnen. Wie ist das dann, wenn die Leute da mit der RTW wegfahren wollen? Und dann sagte man mir lapidar, dann wird der Bahnsteig unten einfach gesperrt. Das hat den Effekt, dass die Leute dann über die Fernbahngleise überqueren, wo die Intercity mit 160 durchrauschen. Also das ist eine sehr unbefriedigende Situation. Wir haben darauf hingewiesen, aber ich wüsste auch keine andere Lösung im Moment.
1: Ja, also wenn da Großveranstaltungen sind, dann ist es vielleicht besser, dann auch weiterhin mit den bestehenden S-Bahnen oder Regionalzügen dahin zu fahren, was in Frankfurt auch immer wieder mal gibt, irgendwelche Fußball-Sonderzüge, die dann aus verschiedenen Richtungen direkt zum Stadion fahren, ist dann vielleicht in dem Fall die bessere Lösung, wie die Regionaltangente, die doch klein ist. Über zur Kritik kommen wir gleich nochmal. Wirklich groß sind sie ja nicht. Wir sind jetzt erstmal abgebogen im Süden Frankfurts auf die Strecke Richtung Darmstadt. Ja, dann kommt Neu-Isenburg und da teilt es sich einmal, soll es weitergehen Richtung Buchschlag auf der bestehenden S-Bahn-Trasse. Das gibt es ja schon, ist ja soweit auch als Eisenbahn eine ganz normale Strecke, aber eben der Abzweig Richtung Neu-Isenburg, und da kann man dann richtig schön in die Stadt auch reinfahren.
0: Dann gehen wir nochmal zurück auf den Abzweig Mörfelder Landstraße. Ab dort haben wir bis Neu-Isenburg, was die RTW betrifft, einen Linksverkehr.
1: Aha.
0: Das ist auch in der Broschüre recht gut dargestellt. Die RTW, jetzt muss ich selbst aufpassen, das muss man sich im Kopf immer vorstellen, die RTW Richtung Süden fährt auf dem Gleis, wo auch die S-Bahn Richtung Süden fährt. Und die RTW Richtung Norden fährt daneben auf dem neu zu bauen westlichen Gleis, sodass wir da einen Linksverkehr hätten.
1: Ne? Okay, ist betrieblich dann natürlich ein bisschen herausfordernd, aber baulich nachher wieder ein bisschen einfacher.
0: Ja, es muss ein neuer Außenbahnsteig gebaut werden. Nur man hätte vielleicht darauf verzichten können, wenn man ein bisschen weitschauender geplant hätte. Denn inzwischen steht ja fest, aber wann es kommt, ist eine andere Geschichte, dass alle Züge mit ETCS ausgerüstet werden müssen, also European Train Control System. Und das System erlaubt ja einen Blockabstand von 2 Minuten. Wenn ich mit Signale das Ganze einrichte und nach Signalen fahre, dann habe ich einen Abstand von 3, 4 oder sogar mehr Minuten, bis der nächste Zug fahren kann. Aber nach ETCS wäre das möglich gewesen, einen kürzeren Abstand. Und dann hätte man das dritte linke Gleis nicht gebraucht.
1: Ja, aber
0: zu spät.
1: So schnell sind wir dann auch wieder nicht. Ist dann vielleicht nochmal, um das Ganze auch ein bisschen zu entkoppeln, wenn irgendwo Störungen da sind, vielleicht auch gar nicht so verkehrt. Ja.
0: Ja, nach links geht's ab in die Stadt rein. Ein bestehendes Gütergleis, das früher auch mal für den Personenverkehr genutzt wurde, aber dann später nur noch für den Güterverkehr. Er endete ursprünglich mal an der Frankfurter Straße. Inzwischen hat man die letzten 100 Meter oder die letzten 50 Meter zugebaut mit einem Einkaufszentrum. Und da muss man sich jetzt vorbeischlängeln. Und das ist das große Problem. Wie wird es so geplant, dass Fahrräder, Autos, Fußgänger nicht zu kurz kommen? Und da sind sich die Planer in Neu-Isenburg noch lange nicht einig. Deshalb hat man auch den Bauabschnitt Süd 2 zurückgestellt.
1: Ja, der ist jetzt noch nicht im Bau. Was aber schon klar ist, auf jeden Fall wird es als Straßenbahn gebaut, also BU-Strap.
0: Das ist richtig.
1: Ja, wahrscheinlich alles andere funktioniert dann eh nicht, wenn die Platzverhältnisse schon so beengt sind, dann da noch als Eisenbahn, da hat man gar nicht groß dran rum überlegt.
0: Ja, und Buchstag hatten wir schon angedeutet. Im Moment endet die RTW erstmal in den Buchstag. Nach meiner Meinung müsste das ausreichen, aber Langen kämpft dafür, auch Langen Flugsicherung, dass die RTW auch bis Langen weitergeführt wird irgendwann einmal. Und Langen ist dabei, entsprechendes Gelände westlich des Bahnhofs für die RTW freizuhalten. Denn da muss ein neuer Bahnsteig, neues Gleis gebaut werden.
1: Ja, ansonsten gibt es ja dann da die Umsteigemöglichkeit auch auf die S-Bahn.
0: In Neu-Isenburg. Innerhalb von weniger Minuten, ne?
1: Ja, in Neu-Isenburg.
0: Nur mit dem neuen Außenbahnsteig muss ich erstmal Trepp runter, Trepp hoch und dann kriege ich den Anschluss nicht.
1: Das ist natürlich immer der Punkt, wie weit in Minuten liegen die Anschlüsse auseinander, dass man noch gut umsteigen kann. Auch dann, wenn man nicht so schnell ist, man denkt auch nur mal an jemanden mit dem Kinderwagen. Da ist man einfach auch nicht so schnell. Jetzt haben wir hier die Besonderheit, dass es manchmal eine Eisenbahn ist, manchmal eine Straßenbahn. Das erfordert natürlich spezielle Fahrzeuge. Es gibt das in Karlsruhe zum Beispiel, dass Straßenbahnen aus dem Umland kommen, in die Stadt reinfahren. Das gibt es in Kassel auch, das gibt es eine Handvoll Städte in Deutschland. Das wird es dann hier auch geben. Das heißt ja, dass hier schon mal spezielle Fahrzeuge gebraucht werden. Gibt es da schon irgendwelche Informationen, wie die werden sollen?
0: Also, wie ich so tiefer in die Materie eingestiegen bin, das war eine Frage von mir. Welches Fahrzeug kommt denn da in die Frage? Und da sagte mir Herr Ammann, wir denken drüber nach, das Gefäß der Baureihe U6 der VGF zu übernehmen. Also das ist ein U-Bahn-Fahrzeug der Stadt Frankfurt. Nennt sich aber U6, weil es das sechste Fahrzeug dieser Baureihe ist. Und das hat die Fußbodenhöhe von 80 cm. Deshalb kam auch diese irrige Zwischenbahnsteighöhe von 80 cm zustande. Es hätte nur ertüchtigt werden müssen auf ein Zwei-System-Fahrzeug und auf ein Fahrzeug, was eine Straßenzulassung erhält. Jetzt, wie es ins Detail geht, und der Teufel steckt immer im Detail, hat sich niemand gefunden, also zumindest auch nicht der Hersteller, der die Frankfurter Fahrzeuge baut, der eine so kleine Serie von 27 Fahrzeugen auflegt. Weil er sagt, das rentiert sich für mich nicht, ich bin auf Jahre ausgelastet. Ihr sucht euch mal einen anderen Hersteller für ein Fahrzeug. Dann kam die Ausschreibung von Pharma, denn Pharma wird die Fahrzeuge, so wie wir es ja auch hier bei den Wasserstoffzügen haben, kaufen. Und einen Vertrag mit dem Hersteller abschließen über einen Wartungsvertrag für 30 Jahre. Das hat man sich dann, es gibt die einzige Möglichkeit, die vorstellbar ist, weil das Fahrzeug ist ein Unikat, dann ein Fahrzeug auf der Basis der Gefäße der Albtalverkehrsgesellschaft, der Karlsruher Fahrzeuge, zu bestellen. Und diese Ausschreibung läuft. Die erste ist ohne Ergebnis abgebrochen worden, weil sich niemand gefunden hat. Und jetzt ist die Ausschreibung nochmal neu aufgelegt worden. Das Kuriose an der Geschichte ist, dass wir, wie gesagt, drei Bahnsteighöhen haben, die die RTW anfährt. Die 96er Bahnsteige der S-Bahn, die 76er Bahnsteige der Deutschen Bahn und die 80 Zentimeter hohen Bahnsteige, die nur von der RTW angefahren werden. Und dieses Fahrzeug soll also drei verschiedene Einsteighöhen haben und im Fahrzeug selbst eine Rampe, die die drei verschiedenen unterschiedlichen Höhen miteinander verbindet. Ich habe da ein bisschen Bauchweh, wenn ich das mir so richtig überlege, dann müsste der Gang muss dann ziemlich breit sein, sodass auch Rollstuhlfahrer durchfahren können. Ich verliere sehr viel an Sitzplatzkapazität. Aber gut, das ist also das Fahrzeug, was auch jetzt am meisten in der Kritik ist. Ein Fahrzeug mit drei unterschiedlichen Einstieghöhen, die entsprechend von außen gekennzeichnet werden müssen und selbstverständlich auch von innen. Das ist ein Novum und dieses Fahrzeug wird ein Unikat geben, logischerweise. Und es kann kein anderes Fahrzeug auf der RTW im Fall, dass Fahrzeuge verunfallen, dann eingesetzt werden. Und damit muss man immer rechnen. Es gibt so eine Statistik, dass man sagt, Straßenbahnfahrzeuge haben alle 5 Jahre einen Unfall mit Totalschaden. Und wenn das dann nach 20 Jahren der vierte Totalschaden ist, dann kann die RTW praktisch den Fahrplan nicht mehr halten.
1: Ja, warum hat man denn nicht gesagt, okay, 96er Bahnsteige, weil wir fahren ja hier im Netz der S-Bahn, warum baut man die neuen Bahnsteige nicht auch einfach auf 96 und hätte nachher eine Höhe gehabt?
0: Nein, man hätte 80 machen können und 96. Aber wie gesagt, das ist die Krux der RTW, dass das 680er-Fahrzeug nicht zum Einsatz kommen könnte. Das wäre dann die Lösung gewesen, dass wir die beiden anderen Höhen, wobei 76 und 80 ja praktisch kein Unterschied sind, aber 96, genau wie die S-Bahn es ja auch macht, mit der Rampe überbrückt. Ja, das heißt, eine fahrbare oder mobile Rampe im Fahrzeug hätte im Fall, dass ein Rollstuhlfahrer kommt, dann die Rampe auslegen müssen. Wäre zwar der Fahrplan durcheinander gekommen, wie es bei der S-Bahn ja auch der Fall ist. Das wäre die geniale Lösung gewesen.
1: Das hätte man auch machen können. Stattdessen gibt es jetzt im Fahrzeug unterschiedliche Höhen an jeder Tür eine andere, dass es dann auch wieder passt. Also das wird ein eigenartiges Fahrzeug. Die sollen dem Rhein-Main-Verkehrsverbund gehören. Du hast gerade gesagt, die Pharma macht die Ausschreibung. Das ist eine Tochterfirma vom Rhein-Main-Verkehrsverbund. Mhm. Denen sollen die gehören. Also das ist schon mal nicht so, dem Betreiber gehören die nachher, sondern der Aufgabenträger sagt hier, so wir stellen die Fahrzeuge, damit sie da selber mitentscheiden können, wie die denn nachher aussehen.
0: Das Lustige, der Betreiber wird also nie die RTW werden, sondern da kann sich jeder andere bewerben, also Hessische Landesbahn, DB oder wer auch immer.
1: Also jedes Eisenbahnverkehrsunternehmen, da ist aber auch noch gar keine Ausschreibung zu da. Bisher ist ja nur die Ausschreibung für die Fahrzeuge da. Mhm. Das ist noch ganz offen, wer das nachher überhaupt betreiben wird.
0: Richtig.
1: Ja, theoretisch jedes Eisenbahnverkehrsunternehmen könnte das machen.
0: So ist das, ja.
1: Ja, du hast schon mal rumgerechnet, wie das mit Fahrplänen aussehen könnte. Was für einen Takt sagen die denn von der Regionaltangente Westplanungsgesellschaft soll denn da bisher angepeilt werden?
0: Also ich verweise nochmal auf meine Broschüre. Auf der letzten Seite ist also die letzte Fassung mit dem 6.0. Wir haben aber, das stand von Anfang an fest, einen Viertelstundentakt auf der Stammlinie, das heißt zwischen Eschborn Ost und Neu-Isenburg. Und die anderen beiden Linien, die fahren im Halbstundentakt und ergänzen sich, wie gesagt, auf der Stammlinie zu einem Viertelstundentakt.
1: Das heißt, von Bad Homburg raus fährt alle halbe Stunde eine, sowie von dem Gewerbegebiet Braunheim und nachher von Buchschlag oder Neu-Isenburg und dann ist es auf dem Hauptteil der Strecke automatisch ein Viertelstundentakt. Mhm. Ist das denn so machbar?
0: Das ist machbar, ja. Aber mehr geht nicht.
1: Mehr geht nicht.
0: Okay. Mehr geht nicht. Also ich kann keinen Zwischentakt mehr machen, keinen 7,5-Minuten-Takt. Es geht nicht mehr. Da ist die RTW hat sich da selbst ein Bein gestellt. Und das war ja auch der Hauptkritikpunkt. Warum macht man sowas mit so Stadtbahnfahrzeugen? Und warum plant man die RTW nicht mit S-Bahn-Fahrzeugen, die ja immerhin dreifach gekoppelt 1500 Personen befördern können? Und die RTW, wenn die wirklich vollgestopft wird, kann gerade mal 500 Personen befördern. Ja. Und Kritiker sagen dann auch, die teure Trasse oder die knapp bemessene Trasse zwischen Flughafen und Stadion wird mit so einem publiken Fahrzeug da belegt. Das ist eigentlich ein Unding, das kann man nicht als Verkehrsplaner nicht akzeptieren. Aber es ist passiert und jetzt müssen wir mitleben.
1: Ja, warum baut man es denn nicht alles als S-Bahn? Das hätte man, also ja, als Bahnstrecke.
0: Dann hätte man nicht über die Leunabrücke fahren können. Dann hätte man nicht in Neu-Isenburg fahren können. Ja.
1: Also schlicht, es wäre auch so gar nicht machbar gewesen.
0: Nein, so nicht.
1: Ja, es ist also irgend so eine Kompromisslösung, damit man überhaupt bauen darf. Da sind die Anforderungen an eine Straßenbahn wesentlich geringer als an eine Eisenbahn. Ja, da fallen uns jetzt Vorschriften auf die Füße, die es einfach etwas kompliziert machen. Ja, da sind wir jetzt schon so ein bisschen bei der Kritik. Die Regionaltangente West hat sehr, sehr viel Kritik. Ich lese einfach mal so ein paar Dinge vor. Können wir dann gleich mal drauf eingehen. Wenn man es mit der S-Bahn vergleicht, teurer, kürzer, schmäler, langsamer, nicht barrierefrei. Das hatten wir schon mehr oder weniger angesprochen. Mhm. Dann würde die letzte Kapazitätsreserve aus dem Flughafen Regionalbahnhof suboptimal verbrauchen. Ja, das ist ein Bahnhof, in dem ist schon sehr viel los und dann fährt da das kleine Ding rein.
0: Das hatte ich ja auch schon gesagt, ja.
1: Ja. Mhm. Kommen wir schon mal zum Punkt Finanzierung. Ja, das kostet ja eine Menge Geld, da jetzt so viele Strecken zu bauen. Zurzeit sind sie ja auch schon zum Teil im Bau. Wie ist das denn finanziert?
0: Ja, sag mal, die Finanzierung der Strecke ist ja eigentlich gesichert mit dem Vertrag, Gesellschaftervertrag und auch mit dem Zuschuss von Brüssel, mit dem Zuschuss von Berlin, mit dem Zuschuss von Wiesbaden. Was aber problematisch werden wird, ist die Finanzierung des laufenden Betriebes. Und da hält sich die RTW und alle, die angesprochen werden, auch das Hessische Ministerium für Verkehr, bedeckt. Es gibt keine, sagen die, es gibt bisher keine Kostenschätzung, keine Kostenkalkulation. Wir können dazu nichts sagen. Ich habe mal gerechnet und komme zu Betriebskosten in der Höhe von 70 Millionen Euro. Pro Jahr. Wenn man jetzt rechnet, dass wir 40% durch Einnahmen decken können, wird ja immer weniger, weil immer mehr Flatrate-Tickets aufgelegt werden. Und wenn man auch berücksichtigt, dass dann Kürzungen im anderen Verkehr stattfinden, also die Buslinien X11, X17, X58, der 58er selbst und der 651er, die werden eingestellt. Und diese Kosten, die da eingespart werden, dann bleibt dann vielleicht noch ein Zuschussbedarf von 25 bis 35 Millionen übrig. Aber wer das bezahlt, das ist auch noch nicht geklärt. Das steht auch noch in den Sternen. Und das ist der Hauptkritikpunkt im Moment. Der hessische Verkehrsminister hat schon gesagt, wir zahlen nicht. Von Berlin ist auch nichts zu erwarten, sodass also der RMV nicht nur die Strecken, die ich gerade, die Busstrecken, die ich gerade genannt habe, oder auch die S-Bahn-Strecke, die S8 wird auch eingekürzt. Die Kurzpendel zwischen Flughafen und Hauptbahnhof, die werden auch nicht mehr fahren. Wenn man das alles rechnet, bleibt also immer noch 25 bis 35 Millionen. Wer das zahlen soll, ist klar. Am Ende bleibt es vom RMV hängen und er muss an anderer Stelle kürzen.
1: Ist denn dann immer noch der Nutzen größer wie die Kosten? Wenn wir dann woanders kürzen?
0: Fragen Sie mich nicht sowas.
1: Gut, dass man Buslinien, die durch den neuen Linienverlauf
0: parallel verlaufen, ja.
1: Ja, dass man die natürlich dann streichen kann, ist völlig klar. Aber wenn dann so Flughafen-Pendelverkehre rausfallen, gut, da kann man auch nochmal drüber reden. Braucht es denn da wirklich jeden, um jede Uhrzeit da irgendwie einen, ob man da ein paar rausnehmen kann? Sicherlich. Aber ist dann der Nutzen immer noch größer? Gut, müssen andere entscheiden.
0: Ich hoffe.
1: Ja. Jetzt wird ja zum Teil schon gebaut und wenn ich mir Neu-Isenburg angucke, sind wir von Bauen noch sehr weit entfernt. Wie sieht es denn so aus mit einer möglichen Inbetriebnahme, wahrscheinlich erstmal auf irgendwelchen Teilabschnitten?
0: Ja, lange haben wir uns gesträubt, sowas umzusetzen, das macht keinen Sinn. Aber die Geschichte lehrt, es hat auch Vorteile, wenn der Betrieb langsam hochgefahren wird, sodass wir also nicht wie bei der Firma Staat hier mit gleich einem ganzen Block von Fahrzeugen und neuem Personal in Betrieb gehen. Und im Moment besteht die Idee mit der RB11 als Vorlauf für die RTW von Bad Soden nach Höchst in Betrieb zu gehen. Und zwar schon im Jahr 2028. Das kann man jederzeit mitten im Jahr machen. Man braucht also keinen Fahrplanwechsel abwarten, weil die ja nur auf dieser kurzen Strecke pendelt. Da wird dann eingestellt der X11 und schon ist es passiert. Das wäre die eine Möglichkeit. Das stellt sich Herr Ammann vor, das könnte man mit einem Fahrzeug der Hessischen Landesbahn machen. Der zweite Abschnitt, der gefahren werden könnte, weil man da auch im Bau ziemlich weit ist, ist zwischen Buchstag und Flughafen mit einem S-Bahn-Fahrzeug. Und der dritte Abschnitt wäre dann der, dass man mit allen, dem kompletten Streckennetz in Betrieb geht, ausgenommen Neu-Isenburg.
1: Ja, das wird ja noch ein bisschen später, denn da muss ja noch geguckt werden, wie man an diesem Einkaufszentrum vorbeikommt.
0: Wobei im Moment Überlegungen, aber das darf man nicht laut sagen, weil dann geht der Protest los, denn Neu-Isenburg hat einen ganzen Batzen Geld inzwischen in die Betriebsgesellschaft eingezahlt. Und die Erhöhung war allein in letzter Zeit 47 Millionen, dass man die doch an der Frankfurter Straße enden lässt. Dann würde ich nämlich auch ein Fahrzeug sparen oder zwei Fahrzeuge sparen und könnte den Fahrplan bequemer fahren, braucht keine überschlagene Triebfahrzeugwende zu machen. Das können Sie aber alles nachlesen, wie gesagt, auf unserer Broschüre, wo der Fahrplan auch abgedruckt wird. Da sieht man, dass wir dort 3 Minuten Wendezeit hätten in der Haltestelle Birkengwann und Frankfurter Straße wären es dann doch 12 Minuten.
1: Ja, und dass man mit 3 Minuten nicht pünktlich wieder rauskommt, ist, glaube ich, naheliegend. Die Broschüre, wie gesagt, auf langsamfahrt.de unter dem Eintrag zu dieser Sendung kann man sich das runterladen und mal nachschauen. Sie ist wirklich sehr, sehr umfangreich. Alles ist noch nicht geklärt, wer darauf fahren wird, wie die Fahrzeuge genau werden. Das steht alles noch offen. Eine ganze Menge muss da noch geklärt werden. Jetzt wird ja erstmal gebaut. 2028 könnten vielleicht die ersten Züge fahren. Hast du gerade angesprochen, das ist ja dann doch noch ein paar Jährchen hin.
0: Ja, gut, die will Weile haben, aber wie gesagt, ich bin optimistisch, dass die Sotenstrecke als erste in Betrieb geht. Nicht, weil ich in Bad Soden wohne, sondern weil das auch am weitesten fortgeschritten ist. Und weil hier relativ wenig neu gemacht wird, wir hätten so viel noch erzählen können. Zum Beispiel, warum hat man den Bahndamm in Höchst gelassen, eingleisig und nicht zweigleisig gebaut? Oder warum ist man in Höchst nicht auf Level 0 in den Bahnhof reingefahren? Aber wie gesagt, steht alles in meiner Broschüre.
1: Ja.
0: Also ich drücke der RTW meine Daumen, dass es einen super Start gibt und dass es einen super Erfolg gibt. Und ich bin auch überzeugt, es wird so werden.
1: Ja, dann danke ich dir. Wilfried Staub, Sprecher von ProBahn, dass du uns so viel über die Regionaltangente West erklärt hast.
0: Ich danke für das Gespräch.
1: Das war heute ein interessantes Verkehrskonzept. Die Regionaltangente West ist auch schon im Bau in Frankfurt am Main. Weitere Informationen, weiterführende Links gibt es auf langsamfahrt.de, zum Beispiel zu der Internetseite der RTW Planungsgesellschaft, auf der man diese Schieberegler sehen kann, wie es vorher aussah und wie es mal werden soll. Ganz interessant, die Broschüre, die Wilfried erwähnt hatte, ist dort verlinkt. Der Umsteiger, das ist das Magazin von ProBahn, könnt ihr euch dort herunterladen auf langsamfahrt.de. Ja, am Ende habe ich noch einen Hinweis, das hier war die Radiovariante von Langsamfahrt. Eigentlich ist Langsamfahrt nämlich ein Eisenbahn-Podcast, erscheint auf langsamfahrt.de und in den so üblichen Podcast-Portalen. Etwa alle 2 Wochen gibt es eine neue Folge und die ist dann noch gerne mal länger als 1 Stunde. Fürs Radio muss ich die Gespräche dann oft ganz schön zusammenkürzen. Wenn ihr euch für die Welt der Eisenbahn interessiert, verweise ich euch doch gerne an den Podcast. Es gibt auch immer wieder mal Folgen, die es gar nicht ins Radio schaffen. Langsamfahrt.de und überall da, wo es Podcasts gibt. Damit verabschiede ich mich von euch. Mein Name ist Gregor Börner. Bis zum nächsten Mal. Tschüss!

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Ja, und da sind wir denn auch wieder. Herzlich willkommen hier bei uns bei Radio Swapford. Nicht mehr unbedingt dem Pi-Radio-Verbund, sondern im Bund der Freien Radios Berlin und Brandenburg. Aber immer noch aus Frankfurt an der Oder. Frank und seine Plattenküche. Heute mal Kassettenrekorder. Mucke. Werden wir mal gucken, die Titel, die wir früher mal gespielt haben, als wir schmusen wollten, kuscheln wollten, naja, und was noch dazu kommt.

Fangen wir mal ganz langsam an. Wie gesagt, es wird nicht viel schneller heute. Eine Runde zum Zurücklehnen, Kerze anzünden, Gläschen Rotwein rausholen, an die Jugend denken und was wir früher alles getrieben haben, ohne Facebook und Smartphone. Viel Spaß dabei. Los geht's. Schalt in Time, Deep Purple in voller Länge.

bis zum letzten Ton. Shard in Time, Deep Purple. Süßes Kind, mit der Zeit wirst du die Linie erkennen, die Linien, die gezogen ist, zwischen Gut und Böse. Schau auf den Blinden, der auf die Welt schießt. Die Kugeln fliegen, oh, sie fordern Tribut. Wenn du böse gewesen bist, oh Herr, ich wette, du warst das. Und du wurdest nicht getroffen vom herumfliegenden Blei. Dann schließe deine Augen, oh, neige dein Haupt und warte auf den Querschläger. Ich will dich singen hören, die Purple.

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Hiroshima, Wishful Thinking. Da ist der Schatten eines Mannes in Hiroshima, der dort zur Mittagszeit war, in dem Wunderland in Hiroshima unter dem Augustmond. Und die Welt erinnert sich daran, wie er erschrak, erinnert sich daran, dass es hier geschah. Flieg, metallender Vogel, nach Hiroshima und wirf deine Last ab. Sprich das Zauberwort gegen Hiroshima, lass den Himmel explodieren. Und die Welt erinnert sich an seinen Namen, erinnert sich daran, dass das Feuer hier brannte, Hiroshima. Und die Welt erinnert sich an seinen Namen, erinnert sich daran, dass das Feuer hier brannte in Hiroshima.

Barclay, James Tarvis, die Hymne. Das Tal ist so tief, die Berge so hoch. Wenn du Gott sehen willst, musst du auf die andere Seite gehen. Du stehst dort mit deinem Kopf in den Wolken. Versuch nicht zu fliegen, denn du weißt, du kannst nicht mehr herunterkommen. Versuch nicht zu Gott zu fliegen, denn du weißt, du kannst nicht mehr herunterkommen. Jesus kam herunter vom Himmel auf die Erde. Die Leute sagten, das sei eine jungfräuliche Geburt. Jesus kam herunter von dem Himmel auf die Erde. Die Leute sagten, es sei eine jungfräuliche Geburt. Er erzählte große Geschichten vom Herrn und sagte, dass er der Retter für uns alle wäre. Er erzählte große Geschichten von den Herrn und sagte, dass er der große Retter wäre. Für dieses töteten wir ihn, nagelten ihn hoch hinauf. Er hob sich wieder, um uns zu fragen, warum. Dann stieg er in den Himmel auf, als ob Gott allein zu sagen hätte, sie steigen auf. Ja, Barclay, James Harvest. Und damit ist einigen wahrscheinlich Illusion genommen.

Atlantis, Donovan. Ja, der Mann hat Musik und vor allen Dingen Texte gemacht, die kaum Wiederholungen haben. Der Kontinent Atlantis war eine Insel, die vor der großen Flut in dem Gebiet lag, das wir heute den Atlantischen Ozean nennen. Die Landfläche war so groß, dass seine westlichen Küsten jene großartigen Seen

Skifahrer mit Leichtigkeit von Süden nach Norden Amerika reisten, in ihren Schiffen mit bemalten Segeln. Nach Osten hin war Afrika ihr Nachbar, jenseits einer Meeresenge von wenigen Seemeilen. Der großen Zeitalter der Ägypter ist nur ein Relikt davon, die Kultur der Atlanter. Die vorsintflutlichen Könige kolonisierten die Welt und all die Götter, die in den mythischen Dramen, in den Sagen aller Länder vorkommen, waren aus Atlantis. Sein Schicksal vorausahnen sandte Atlantis Schiffe aus in alle Winkel dieser Erde. Mit an Bord waren die 12, der Dichter, der Arzt, der Bauer, der Gelehrte, der Magier und die anderen sogenannten Götter unserer Legenden, obwohl sie waren Götter. Während die Weisen von heute lieber blind geblieben, lass uns frohlocken, lass uns singen und tanzen und die neue Ära einläuten. Läuten, sei gegrüßt, Atlantis, tief unter dem Ozean, dort, wo ich sein möchte, mag sie sein. Tief unter dem Ozean, dort, wo ich sein möchte, mag sie sein. Donovan, Atlantis.

Hot Chocolate, Emma, Emmeline, diesen Text möchte ich euch nicht vorenthalten. Wenn ihr ein Weinglas habt, nehmt es in die Hand, hört zu. Emma, wir waren zusammen, da waren wir fünf. 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Und wenn sie sagte, sie ist ein Filmstar, lachte niemand. Ihr Gesicht wie ein Engel. Sie könnte alles sein. Emma, Emmeline. Ich werde deinen Namen ganz oben auf die Leinwand schreiben, Emma, Emmeline. Ich werde dich der größte Star sein lassen, den die Welt je gesehen hat. 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Und jeden Tag würde Emma gehen, auf der Suche nach dem Spiel, das jedoch niemals den Weg kam. Du weißt, manchmal kam sie sehr depressiv nach Hause. Ich hörte sie hinter dem Raum weinen, fühlte sich so verzweifelt und ich erinnere mich zurück, als sie fünf war. An die Worte, die verwendet wurden, Emma, Emmeline lebendig wurde. Emma, Emmeline. Es war dunkel, es war kalt, Dezembernacht. Als ich die Schlafzimmertür öffnete, fand ich sie still und kalt auf dem Bett liegen. Ein Liebesbrief lag auf dem Schlafzimmerbrunnen. Liebling, ich liebe dich, aber ich kann einfach nicht mehr nach Träumen leben. Ich versuche es so hart, aber sie lassen mich nicht los. Ich kann nicht mehr versuchen. Emma, Emmeline, Hot Chocolate.

Ja, TomTom Turnaround. Eigentlich ein Stück von New World hier von Sweet. TomTom lebte über alles. Er sagte, es gebe können. Er stand auf der Seite seines Vaters. Da kam in seine Welt ein süßes junges Mädchen und er nahm sie zur Braut. Und er nahm sie zur Braut. TomTom Turnaround. Lass mich nie im Stich. 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Lass mich nie im Stich. Du brauchst keine Frau. Nein, du brauchst keine Frau. TomTom ist weggerufen, aber seine Frau sagt, bleib. Obwohl er sie vorher nie gesehen hatte. Die süße Frau befürchtete nur um das gute Leben. Dass sie vielleicht nicht mehr sieht und dann hörte er ihren Ruf. 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Lass mich nie im Stich. Verlasse niemals mein Leben. TomTom Turnaround. Verlass mich nie. Lass mich nie im Stich. Du kannst deine Frau nicht verlassen. Nein, du kannst deine Frau nicht verlassen. Sweet

Ja, den Text hatte ich schon mal an anderer Stelle übersetzt. Tommy James, Crimson and Grover. Nur noch mal kurze Erinnerung. Oh, ich kenne sie eigentlich kaum, aber ich denke, ich könnte sie lieben. Purpurrot und Kleegrün. Ich wünschte, sie käme herübergeschlendert. Ich möchte ihr schon die ganze Zeit sagen, ich liebe dich, Purpurrot und Kleegrün. Tommy James.

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Tremulous Silence Conan. 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

Eines Morgens kam sie zu mir, eines einsamen Sonntagsmorgen, ihr langes Haar wehend im Mitwinterwind. 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Sie verlangte, meiner Feinde Namen zu wissen. Ich erklärte die Notwendigkeit, in manchen Männern ihre Brüder zu bekämpfen und zu töten, ohne einen Gedanken an Liebe oder Gott. Und ich flehte sie an, mir Pferde zu leihen, um meine Feinde zu zertrampeln. 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Aber sie würde keinen Kampf billigen, der Männer und Tieren reduziert. 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

Lady in Black, Uriah Heep. Ja, und damit geht die Stunde der Plattenküche, Kassetten, Rekordermucke, Schmuserock zu Ende. Mit meinem Lieblingsstück von den Bee Gees. Lambright. Wie gesagt, nehmt euch bei der Hand, schaut euch tief in die Augen. Das Leben kann so einfach sein. Wünsche euch allen bis zum nächsten Mal hier auf Radio Swapford eine schöne Zeit.

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0: Borowski? Hallo? Hallo, wer ist denn da? Ja, wer ist denn da? Ach, du bist es, Alter. Sag mal, weißt du ob wie spät es ist, sag mal? Hast du wieder die Platte laufen, oder was? Ja. Ja, ist ganz nett, ja. Aber doch nicht nachts um 4 Uhr, hör mal. Sag mal, tickst du noch sauber, oder was? Ja. Was? Erzähl ich dir nachher. Ja, ich bin auch dran, ja. Was ist? Wie rumkommst? Ja, wie stellst du das vor, Alter? Ich bin in Bielefeld. Du hast heute Nacht keinen Aufriss gehabt, oder was? Ja, das sehe ich aber genauso, du. Ja, wieso rufst du mich sonst an, Hammer? Was, ich und du, du und ich? Das sehe ich nicht, ehrlich, Mann. Ja, verstehe ich auch nicht. Was? Meinst du etwa damals nach eurem Konzert? Ja, aber das ist ein halbes Jahr her, Alter. Ja, ist ja wohl wahr. Ich weiß doch, wann das war, Mann. Was? War von Kulo. Ja, was? Sag mal, spinnst du, oder was? Oh, Mann. Was? Ruf ihn mal tagsüber an. Ehrlich. Ja. Weiß nicht. Was ist wichtig? Wohlfühlen? Ich fühle mich auch so ganz wohl, du. Was, Kutschi? Nee, hat sich ausgekutschiert, du. Ja, Alter, ich kann's auch nicht ändern. Ehrlich. Alles klar? Ja, weißt du was, du? Leg mal auf jetzt, du. Ich ruf dich mal wieder an, okay? Lass mal gut sein. Ich ruf dich an, okay? Tschüss dann, ne? Tschüss. Hab keinen Bock mehr. Tschüss.
1: Sag mal, Sabine, wer war denn das?
0: Ach, weißt du doch, der Typ von Trio wieder.

0: Ja, ein Live-Mitschnitt von Nina Schuber und deinen Titel von Vicky Leandros. Und damit herzlich willkommen hier bei uns im Radio Swapford oder bei Radio Swapford zu einer neuen Sendung Urbi et Orbi, das Städtemagazin für Swapford und den Rest der Welt. Die Themen sind wieder vielfältig. Ich wünsche viel Spaß. Am Mikrofon ist der Frank.
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Stefan Remmler und Kid Royal, keine Sterne in Athen. Auch das ist ein Musiktitel aus einem Film, aus einem Eberhofer-Krimi. Da kommt der Titel her. Ich sage mal was Folgendes. Wer so gern zu Hause allein, wer das möchte, es gibt einen Tag der offenen Wohnungstür im Quartier Künstlerviertel. Die Modernisierung des Ensembles steht ja kurz vor dem Abschluss. In der Heinrich-Zille-Straße, Rathenau-Straße, Georg-Richter-Straße wird derzeit ein Mehrfamilienhaus der Wohnbau umfassend saniert. Ist ja schon seit 2024, da lässt sich ja die Genossenschaft das dreistöckige Gebäude insgesamt mit 33 Wohnungen sanieren. 2- und 4-Raumwohnungen mit 40 bis 96 Quadratmetern schrittweise. Und setzt damit Maßstäbe, modern, energieeffizient und zukunftsweisend zu sein. Aus einer Vielzahl an Einraumwohnungen wurde durch die Zusammenlegung moderner Wohnraum geschaffen, der sich an Familien, Einzelpersonen, aber auch an Paare richtet. Und wo kann man da nur hingehen? Am 6. Juni von 10 bis 12 Uhr öffnet die Wohnungsbaugenossenschaft mehrere dieser Wohnungen für Interessierte. Hier konkret in der Rathenowstraße 47 und 48 sowie in der Georg-Richter-Straße 1 und 2. Besucher können sich vor Ort ein Bild von den Veränderungen im Gebäude im Quartier machen. Die Lage im Stadtteil West ist mit ihrer direkten Busanbindung verkehrsgünstig gelegen. Ebenso gibt es fußläufig diverse Einkaufsmöglichkeiten. Im Mittelpunkt der Sanierungsarbeiten stehen neben der Erneuerung der Haustechnik und einer aufgewerteten Gebäudehülle durch den Tausch der Fenster und Türen weiter sichtbare Veränderungen für den Stadtteil Künstlerviertel. Die Modernisierung ist ein Teil einer kontinuierlichen Weiterentwicklung des Wohnungsbestandes der Genossenschaft. Alle Interessierten sind natürlich herzlich eingeladen zum Tag der offenen Wohnungstür. Und hier jetzt der Kontakt: Wohnungsbaugenossenschaft Frankfurt-Oder EG. Regina Haring ist die Teamleitung Kommunikation in der Sophienstraße 40 in 15230. Und wer anrufen möchte, 0335 68 30 35 5. Und dann gibt es natürlich moderne, wie wir alle sind, auch E-Mail-Adressen regina.haring@wohnbau-frankfurt.de oder man geht direkt auf die Webseite www.wohnbaufrankfurt.de. Und das Ganze, ja, kann man denn mal so gucken. Interessante Wohnungen sind es übrigens da oben, kann ich nur sagen. Früher waren sie schon interessant und jetzt sind sie noch interessanter. Die Wohngegend ist attraktiv. Ja, man ist schnell im Grün und man ist aber auch schnell in der City. Auch wieder Filmmusik. David Bowie, Helden auf Deutsch mit dem entsprechenden Filmvorspann. Bitteschön.

David Bowie, auch Filmmusik. Kinder vom Bahnhof Zoo, dann sind wir Helden. Natürlich Christiane F., wir Kinder vom Bahnhof Zoo. Ja, dann gucken wir mal, was es noch so gibt in Frankfurt an der Oder. Da gibt es ja einiges. Pickel D und Frederik, die bekannten Trickfilmfiguren des Fernsehens. Das kleine Schweinchen oder die beiden Schweinchen. Am 1. Juni 9.30 Uhr im Theater des Lachens wird es das geben. Sag mal, Frederik, was ist? Wer kennt nicht dieses Ferkel Piggy und seinen großen Bruder Frederik? Egal, welche Frage Piggy stellt, Frederik weiß fast immer eine Antwort. Erwachsene zahlen 8, Kinder von 4 bis 10 Jahren zahlen 5 Euro. Ja, und Familien zahlen 22 Euro. So sollte das sein. Und wenn ich dann mal gucke, wie es weitergeht und mir mein Rechner hier nicht einen Strich durch Rechnung macht. 1. Juni ist ja der Internationale Kindertag und da geht es dann um 14 Uhr im Stadion von Soria, S-O-S-I-R, im Seitenspielfeld, im Stadion in Svubice, um 14 Uhr dann los, Kindertag in Svubice. Am Dienstag gibt es nochmal um 9.30 Uhr im Theater des Lachens Piggy und Frederik. Die Deutsch-Polnische Seniorenakademie, künstliche Intelligenz im Alltag nutzen. Diese Frage und Antworten gibt es um 15 Uhr am 2. Juni in der Europa-Universität Viadrina im Senatssaal im Hauptgebäude 109. Und immer wieder darauf hinweisen, bei Vogue, dienstags immer um 19 Uhr in der Kulturmanufaktur. Jeder, der will, kann tanzen und wird angeleitet. Man muss nur nicht selber mitbringen und vielleicht ein paar Schuhe, die übers Parkett gleiten. Zwischen den Zeilen. Ein Abend über Literaturübersetzungen mit Ursula Popranska und Lothar Quinkenstein. Ja, die kommen es kostenlos, gibt es in der Europa-Universität, in der Universitätsbibliothek. Seniorenkränzchen. Es ist ja die erste Woche und da gibt es ja mal mittwors um 14.30 Uhr in der Wiechern Tagespflege im Westkreuz das Seniorenkränzchen, an dem jeder teilnehmen kann, der Senior ist, also entsprechend Ausweis hat. Und ja, diesmal ist es ein Thema, dem man nicht aus dem Weg gehen kann. Offen reden, herzlich begegnen mit dem Bestattungshaus Rost und Rost. Anmeldungen sind erwünscht. Unter der Telefonnummer 0335 28 39 57 11. Und es ist natürlich kostenfrei. Ja, und dann gucken wir mal, ob wir noch was finden, was interessant ist. Sommer, Sonne, Sonnenschein. Jawohl, es geht wieder los. Dieses Schulkonzert im Kleistforum am Donnerstag, den 4. Juni um 9 Uhr. Schulkonzert. Nachwuchsgruppe des Knabenchors der Singakademie, Projektchöre Fröbel Horte, Steffen Schreier am Klavier und der Dirigentin Boris Blenk, der Dirigent Miguel Ehlert, die Dirigentin Magdalena Ilowska und der Dirigent Rudolf Tiersch. Tickets kosten 3 Euro. Ja. Und dann haben wir uns wieder ein bisschen Musik verdient. Und wir waren ja bei dem Seniorencafé und da geht es ja mit Rost und Rost um das Thema, was wir immer gerne nicht besprechen wollen, aber was als einzige gewiss ist in diesem Leben, das ist der Tod. Und hier mal ein Titel, fast jeder würde ich sagen, kennt damals von den Herrn Hill noch den Titel Teddybär 1-4 und hier kommt die Antwort.

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Ja, mit den besten Grüßen an unseren Bernd. Von ihm habe ich ja diese Sendung hier übernommen und in seinem Geiste führen wir die ja weiter. Deswegen auch der nächste Titel hier. Da hat der Frank Farian, der ist ja nun auch schon als Komponist und Songschreiber da oben tätig, mit seiner Tochter Janina diesen Titel noch zum Schluss gemacht.

Cherish, schätzen the life, also schätze das Leben. So sollte es auch sein. Wir bleiben mal so jetzt ein bisschen in der, wir werden jetzt hier munterer, wir bleiben beim Filmmusik. Wenn der Wind von Osten weht, ist Filmmusik aus dem Film Cleo, der auf einem sehr bekannten und wahrscheinlich auch größten Streaming-Anbieter läuft. Ich finde ihn super, ich finde ihn gut, der ist sehr satirisch und es geht um Geschichte, die ich, wie gestern erfahren musste, viele Westdeutsche nicht ganz kennen. Die Geschichte nach 1945 ist für viele nur der Westen interessant gewesen, den Osten gab es nicht, es sei denn, man hatte Verwandte und wenn man dem glauben kann, es gibt oder es gab Schulen, also wo man Abitur gemacht hat, Gymnasien, da war dann der Geschichtsunterricht 1933 Schluss. Also mal den Film angucken, der heißt Cleo und die Hauptdarstellerin ist Jella Haase und die singt auch jetzt diesen nächsten Song, Wenn der Wind von Osten weht.

wir haben ja nur viel von Einsamkeit gehört und auch gesprochen. Es gibt etwas dagegen, was man auch in Frankfurt dagegen tun kann. Gemeinsam, so heißt das, der Stadtspaziergang, der jeden zweiten Donnerstag im Monat stattfindet. Also aber nicht alle vier Wochen, sondern wirklich jeden zweiten Donnerstag. Da ist der Treffpunkt um 16 Uhr am Steinbockbrunnen in der Bischofstraße 17. Man kann Frankfurt erkunden, man kann ins Gespräch kommen, man kann Menschen kennenlernen und es findet bei fast jedem Wetter statt, außer eben bei Sturm und Eis. Dann am Donnerstag um 16.30 Uhr im Theater Frankfurt-Oder für alle Menschen, die nicht mehr lesen können oder noch nie lesen konnten, gibt es eine sehr gelungene Aktion der Lesezirkel. Da wird vorgelesen im Theater Frankfurt-Oder. Dann gibt es in der Sky Lounge von unseren Kollegen vom Frankfurter Regionalsender die Afterwork-Party.

ab 18 Uhr. Unitea gibt es wieder. Es haben sich wieder junge Menschen zusammengefunden und machen jetzt Unitea, das Festival Nummer 26 und die Eröffnung unter dem Motto Tröste mich gibt es dann am Freitag um 17 Uhr. Was ist Unitea? Unitea ist das studentische organisierte Theater- und Performance-Festival der Europa-Universität Viadrina und hat sich in den vergangenen Jahren als fester Bestandteil des kulturellen Lebens in der Doppelstadt Frankfurt-Oder-Swobice etabliert. Das Festival bringt Studierende, lokale Kulturinstitutionen sowie zivilgesellschaftliche Initiativen zusammen und schafft einen niedrigschwelligen Zugang zu zeitgenössischer Kunst im städtischen Raum. Dieses Jahr steht es ja unter dem Motto Tröste mich vor dem Hintergrund aktueller gesellschaftlicher Krisen, zunehmender Verunsicherung und individueller Überforderung widmet sich das Festival der Frage, wie Trost als aktive gemeinschaftliche Praxis erfahrbar werden kann. Im Zentrum stehen künstlerische Arbeiten, die Verletzlichkeit sichtbar machen, Vertrauen stärken und solidarische Formen des Miteinanders erproben. Alles ist kostenfrei und kostenlos. Ja, und wie gesagt, die Eröffnung ist um 17 Uhr im Kleistforum am Freitag, den 5. Juni. Dann im Planetarium geht es um 18 Uhr zur Erkundung der dunklen Magie. Jagd nach den Bausteinen des Kosmos. Die Frage stellt sich, woraus besteht der Kosmos? Und diese Frage beschäftigt ja schon seit Menschengedenken. Tauschen Sie im Planetarium eins der größten Rätsel der Wissenschaft. Tauchen Sie ein. Lassen Sie sich anschaulich vor Augen führen, woher wir Kenntnis von der Existenz der dunklen Materie haben. 33 Minuten Zeit sollten man mitbringen. 14 Jahre wird empfohlen, sollte man auch sein. Erwachsene bezahlen 8 Euro. Und ermäßigt gibt es 4 Euro. Um 18 Uhr dann im Kleistforum geht es dann weiter mit Unitea. Aircash heißt das. Und da ist eine, ja, was ist das? Eine Performance, dokumentarische Performance, stehen die Stimmen von 11 jungen Frauen aus Afghanistan. Die stehen im Vordergrund. Tickets gibt es, sollte man reservieren. Eine Reservierung ist erforderlich, aber sie sind kostenfrei. Eine musikalische Lesung mit Jan Simonovic gibt es in der Heilandskapelle am 5. Juni um 18.30 Uhr unter dem Motto Und der Wal spuckt mich aus. Romantik? Fragezeichen, Romantik, Ausrufezeichen, am Freitag, den 5. Juni um 18.30 Uhr in der Ulrich-von-Hutten-Buchhandlung ist das Thema. Und worum geht's? Es geht ganz einfach ein Lesekonzert mit Texten von Heinrich Heine, Wilhelm Busch und Kurt Tucholsky. Erzählt wird das Ganze von Judith Speckmeier aus dem Theater des Lachens und Daniel Heinz von den Oderhähnen. Die Musik wird gespielt von Thomas Georgi, Violoncello und Riccardo Bonzolo am Klavier. Das Ganze ist kostenfrei. Und dann gibt es eine Voraufführung. Es ist ja wieder Sommertheaterzeit der Oderhähne. Hinten beim Haus, bei uns beim Haus der Künste, ist die Bühne aufgebaut. Und es gibt eine Voraufführung. Das neue Sommerstück heißt Heiße Zeiten, die Wechseljahre-Revue. 19.30 Uhr im Haus der Künste. Worum geht's diesmal? 4 Frauen, ein Terminal, ein Flug nach New York, der sich weigert abzuheben. Was bleibt, ist Zeit. Und ein Thema, dem keiner ausweichen kann. Wechselhafte Zeiten. Zwischen Hormonchaos und Sinnkrise, Selbstfindung, Umbruch, Heißhungerattacken und Schweißausbrüchen landet das Quirlquartett mitten im musikalischen Ausnahmezustand der Wechseljahre. Mit legendären Evergreens treffen die 4 zu jedem Symptom punktgenau den richtigen Ton. Unverblümt, frivol und erfrischend, herzlich und ehrlich. Die Oderhähne feiern ja dies hier ihr 50-jähriges Bestehen oder besser gesagt Jubiläum. Und dazu gibt es eben
besondere Veranstaltung auch, da sollte man immer mal raufgucken. In diesem Stück, das Standardstück der Sommersaison, ist, wie gesagt, Heiße Zeiten, die Wechseljahre-Revue, und das Ganze ist natürlich mit Saskia Dreier, Madeleine Wegener, Clara Minter und Tine Scheibe. Jo, Buch ist von Tillmann von Blomberg, die Songtexte sind von Bärbel Ahrens und die Regie führt hier Nadine Assmann. Tickets gibt es für 32 Euro regulär und 22 Euro dann ermäßigt. Wer aber lieber The Dark Side of the Moon erleben möchte, hat um 20 Uhr am Freitag, den 5. Juni, dazu die Zeit im Planetarium. Kann ich nur empfehlen, wunderbare Veranstaltung. Unitea geht weiter um 20.30 Uhr im Mehrgenerationenhaus Mikado mit dem Film Begegnungen. Für viele, die gerne trödeln gehen, der City-Flohmarkt, dann um 10 Uhr am Samstag geht er wieder los in der Karl-Marx-Straße. Jo, nun kommen wir mal so ein bisschen was Lustigem. Filmmusik.

German Soul Groove mit Christian Streifen aus dem Film Erdinger. Also Quatsch, den Eberhofer-Krimi wieder mal. Warum eben auch nicht? Eine Flasche Bier kann ja manchmal alles retten. Wir waren bei den Veranstaltungsinformationen für Frankfurt an der Oder. Den City-Flohmarkt haben wir abgehakt. Es gibt ein Abwasserfest. Und das Ganze ab 10 Uhr am Samstag, den 6. Juni, dann in der Kläranlage Frankfurt Oder. Sie feiert ja 30-jähriges Jubiläum oder besser gesagt 30-jährigen Geburtstag. Kann man ja in City-Flohmarkt ablaufen und dann läuft man einfach weiter bis hinter zum Mittelweg und dann ist man auch schon da zum 30-jährigen Geburtstag der Kläranlage unten. Was wird es alles geben? Ein Bühnenprogramm ist klar. Eine Schnitzeljagd mit vielen Spielen, Bastelangeboten, Entenangeln, Baggern und natürlich die große Technik zum Anfassen. Auf kleine und große Wasserfreunde wartet also viel Unterhaltung und viel Spaß. Zudem gibt es Informationen zur Ausbildung bei der FWA. Die Einnahmen dieses Mal von Speisen und Getränken gehen an das Kinderheim Clara Zetkin, die ja schon langjähriger Partner sind. Nochmal der Ort. Mittelweg 8 und Achtung, begrenzte Parkplätze. Wer das da unten kennt, der weiß, da ist nicht viel Platz. Also wirklich City-Flohmarkt nehmen und anschließend weitergehen bis runter zum Mittelweg. Ja, und da gibt es dann auch ein Theater, ein Wissenschaftstheaterstück, sagt man. Eine Wissenschaftstheaterproduktion und das Ganze ein Theaterstück für Neugierige ab 6 Jahre. Über die durstige Erdbeerpflanze Malvina auf der Suche nach Wasser und Nahrung. Und der witzigen Raupe Humpatik, die ihr helfen möchte und so manchen Pilz, der vielleicht die Erdbeere retten kann, den gibt es natürlich auch. Eine Geschichte über Freundschaft und Wunder der Natur und natürlich Erdbeeren. Erdbeerzeit geht ja bald los. Die offizielle Erdbeerzeit im Juni in Deutschland. Thematische Stadtführung, Kinderführung mit Oma Gerda, diesmal Kunst digital entdecken, ab 6 Jahre. Treffpunkt ist die deutsch-polnische Touristeninformation Frankfurt oder am 6. Juni um 11 Uhr. Dann eine thematische Stadtführung, Aussichtsturm und Stadion in Swobice. Das Ganze um 11 Uhr, Parkplatz hinter dem Friedhof in Swobice ist der Treffpunkt. Die Red Cox haben ein Heimspiel auf dem Frischletzplatz vor Pommern-Wandels kommen da. Unitea geht weiter im Mehrgenerationenhaus um 15 Uhr. Am besten Internetseite aufrufen und selber gucken. Da sind sehr viele Veranstaltungen. Planetarium auch. Limbradur und die Magie der Schwerkraft um 16 Uhr am Samstag im Planetarium. Wir sind immer noch beim 6. Juni. Und Unitea interkultureller Kaffeeklatsch. Und was gibt's noch? Und was hold und still geworden? Schon wieder Morden. Roter Hunger heißt das Ganze. Faszination Polarlichter im Planetarium um 18 Uhr am 6. Juni. In der Kulturmanufaktur gibt es auch etwas. Cash and Candy spielen Gitarre, Fiedel und Kontrabass. Sie sind auf Spurensuche im amerikanischen Liederbuch und machen gute Musik. Die drei Musiker sind wirklich hören und sehenswert. Eintritt für Erwachsene 21 Euro, ermäßigt 15 Euro. Dann ist die Premiere am Samstag, 6. Juni, im Haus der Künste um 19.30 Uhr, heiße Zeiten und Wechseljahre Revue. Queen Heaven heißt die Veranstaltung im Planetarium, eine sehr schöne Musikveranstaltung mit viel Optik, 20 Uhr, 6. Juni. Dann Der Wolf und die sieben Geißlein ist natürlich dann am Sonntag wieder im Theater des Lachens um 10 Uhr. Da brauchen wir, glaube ich, nichts machen. Dann gibt es eine geführte Radtour, eine Geschichtstour. Da ist der Treffpunkt Sonntag 10 Uhr am deutsch-polnischen Touristeninformation. Auf ruhigen Wegen parallel zur Oder entdecken wir nicht nur natürliche Orte, sondern auch Reste des Lagers Oderblick unweit der Autobahnbrücke. Ja, Zeit ungefähr 4 Stunden, wenn man denkt, 30 Kilometer. Erwachsene zahlen 15 Euro, wie gesagt. Aufgrund der begrenzten Plätze vorherige Anmeldung erforderlich. Touristeninformation @frankfurt-bubice.eu oder im Telefon
0335 für Frankfurt oder 61 00 800. Der Familiensonntag im Kleistmuseum mit Holz und Holzeisen zum einzigartigen Druckstock. Das Ganze, wie gesagt, um 14 Uhr im Kleistmuseum. Die heißen Zeiten, Wechseljahre, wie gibt es dann auch am Sonntag um 17 Uhr im Haus der Künste. Und damit ist das Wesentliche eigentlich schon gesagt. Wir kommen auch, wir bleiben weiterhin. Diese Musik gibt es in dieser Variation leider nur live zu sehen oder eben auf einer CD. Die haben wir damals bekommen, weil wir bei der Veranstaltung waren. Blackmore's Night, den Titel öfter mal, Charlton Time, ja, aber nicht in der Konstellation. Die Background-Sängerin, bitte beachten, Zwillinge, die Stimmen sind Wahnsinn. Bitteschön.

0: Sisters of the Moon.
1: Ja, es sind wirklich bloß zwei Frauen, die den Background singen. Ich habe Gänsehaut jedes Mal, wenn ich dieses höre. Es gibt es auch auf DVD, wer es gerne möchte. Ich mache mal Werbung. Blackmore's Night in diesen Konzerten. Jawohl. Oder Blüten e.V. Wem sagt das was? Ich denke mal, die wenigsten werden ihn kennen, aber er hat schon immerhin 30 Vereinsmitglieder. Und es ist der erste Cannabis Social Club in Frankfurt an der Oder. Wie sagen die Clubmitglieder, das erfüllt uns schon mit Stolz, dass wir den Frankfurterinnen die Cannabis-Beziehung beziehen wollen, Cannabis anbieten können und sie nicht mehr auf dem Schwarzmarkt der organisierten Kriminalität angewiesen sind. So sagt Tom Bertholz, das Vorstandsmitglied. Sie berichten auch über die vielen, vielen bürokratischen Hürden. Das ist ja in Deutschland nichts Neues. Aber außerdem müsse jede einzelne Person dokumentiert werden, ergänzt Bertholz. Die Anbauvereinigungen unterliegen Kontrollen, bei denen zum Beispiel der THC-Gehalt im Labor festgestellt wird. Außerdem haben sie sicherzustellen, dass bei jeder Weitergabe von Cannabis eine strikte Kontrolle des Alters und der Mitgliedschaft durch Vorlage des Mitgliedsausweises in Verbindung mit einer amtlichen Lichtbildausweis erfolgt. Also Mindestalter muss 21 sein. Auch die Abgabe müsse genauestens protokolliert werden, so Berthold. Wir haben eine Finanzbuchhaltung, aber wir haben jetzt auch eine Art Cannabis-Buchhaltung, wo jedes einzelne Gramm nachvollzogen werden muss und kann. Die aufwendige Pflege der Pflanzen, sagt zum Beispiel Frank Müller, muss man halt darum man sich kümmern, jeden Tag weiter vorbeigucken, dass es denen gut geht, gucken, ob Wasser da ist, ob der Dünger und das Licht stimmt und alles andere. Die gesetzliche Abgabemenge beträgt ja pro Person maximal 25 Gramm pro Tag und 50 Gramm im Monat. Ja, also ist jetzt keine Werbung für Cannabis, aber wir sollten wissen, Frankfurter sollten wissen, dass es die Oderblüten jetzt hier in Frankfurt Oder gibt. Ja, wir kommen zu Agnetha Felskog, die kennt ja jeder als Sängerin von ABBA, war die blonde Dame. Aber Ola Håkansson, wer kennt denn den? Der Sänger von Secret Service. Zwei Schweden haben sich zu einem Duett getroffen.

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Mit ABBA verabschiede ich mich und wünsche eine angenehme Woche hier beim Freien Bürgerradio Subfurt. Wir hören und sehen uns garantiert wieder. Tschüss.

0: In Frankfurt fand die interkulturelle Woche statt. In diesem Zusammenhang gab es einen Vortrag von Dr. Schepe, einem Historiker, zur geschichtlichen Aufarbeitung der Euthanasie-Aktion in Brandenburg, im alten Brandenburg und speziell Frankfurt-Oder. Dieser Vortrag verlangt den Zuhörern einiges ab. Also seien Sie auf etwas gefasst. Radio Swobfurt berichtet.
1: Erklärungsbedürftig ist vielleicht allenfalls der Begriff Euthanasie. Er stammt aus dem Griechischen und ist zu übersetzen etwa mit schönes Sterben. Darum wird es allerdings in diesem Vortrag ganz und gar nicht gehen. Von schönem Sterben kann in ihm nicht die Rede sein, ganz im Gegenteil. Ich möchte Sie sogar vorab warnen, einiges von dem, was ich Ihnen heute erzählen muss, wird nicht ganz leicht zu verkraften sein. Aber das, was einmal möglich war, ist auch heute möglich. Vor allem, wenn wir um diese Möglichkeit nicht wissen. Deshalb bitte ich Sie, mir zuzuhören. Deshalb bitte ich Sie heute auch um Mut. Denn ich habe Ihnen einiges zuzumuten. Ich möchte das grob gesagt in zwei Teilen tun. In einem Teil möchte ich in Erinnerung rufen, was die Euthanasie-Aktion beinhaltete. Und in einem zweiten Teil möchte ich die Bezüge zur Stadt und den Regierungsbezirk Frankfurt-Oder herstellen. Euthanasie ist ein Begriff, der während des Nationalsozialismus Verwendung fand, um eines der ersten Massenverbrechen dieser totalitären Herrschaft zu tarnen und schönzureden. Die gezielte massenhafte Vernichtung vermeintlich lebensunwerten Lebens, was lebenswert und unwert war, bestimmten während der NS-Herrschaft einige wenige. Andererseits hätte man damals die Praktiker der sogenannten Euthanasie gefragt, woran sie das Lebensunwerte derjenigen eigentlich bemessen, die sie ermordeten, wären sie vermutlich in Erklärungsnot gekommen. Mir jedenfalls ist es bis heute nicht gelungen zu verstehen, wie man die Logik hinter dem Handeln der Mörder damals auf einen Begriff bringen soll. Fest steht, dass die Vernichtung lebensunwerten Lebens direkt in den Rassenmord mündet. Damit meine ich den Holocaust, den Mord an Juden und anderen, deren Leben man aus rassischen Gründen für lebensunwert erklärte. Insgesamt 300.000 Menschen fielen der Euthanasieaktion in Deutschland und den besetzten Gebieten zwischen 1939 und 1945 zum Opfer. Die Euthanasieaktion hat verschiedene Phasen und Aspekte. Am bekanntesten ist, dass zwischen 1939 und 1941 massenhaft Kranke ermordet wurden. Damals, so der Historiker Götz Ali, wurde ein neuer Begriff in die NS-Gesetzschreibung aufgenommen, der die verschiedenen Personengruppen zusammenfasste, die man zu ermorden trachtete. Es war der Begriff Behinderte. Die Ermordung Kranker und Pflegebedürftiger war in der Öffentlichkeit nicht geheim zu halten. Sie führte zum Protest Angehöriger und der Kirchen. Den wohl bedeutendsten öffentlichen Protest gegen die Mordaktion äußerte am 3. August 1941 Bischof Clemens August Graf von Galen in einer Predigt in Münster. Ich zitiere: Wenn man den Grundsatz aufstellt und anwendet, dass man den unproduktiven Mitmenschen töten darf, dann wehe uns allen, wenn wir alt und altersschwach werden. Wenn man die unproduktiven Menschen töten darf, dann wehe den Invaliden, die im Produktionsprozess ihre Kraft, ihre gesunden Knochen eingesetzt, geopfert und eingebüßt haben. Wenn man die unproduktiven Mitmenschen gewaltsam beseitigen darf, dann wehe unseren braven Soldaten, die als Schwerkriegsverletzte, als Krüppel, als Invaliden in die Heimat zurückkehren. Wenn einmal zugegeben wird, dass Menschen das Recht haben, unproduktive Mitmenschen zu töten, und wenn es jetzt zunächst auch nur arme, wehrlose Geisteskranke betrifft, dann ist grundsätzlich der Mord an allen unproduktiven Menschen, also an den unheilbar Kranken, den Invaliden der Arbeit und des Krieges, dann ist der Mord an uns allen, wenn wir alt und altersschwach und damit unproduktiv werden, freigegeben. So Galen in seiner Predigt. Nur wenige Tage nach Galens Predigt wird in der Euthanasie-Massenmordanstalt Hadamar unter Musik die 10.000. Leiche gefeiert. Ein Beteiligter erinnert sich. Ich zitiere: Wir versammelten uns dann gegen Abend auf dem Flur im rechten Flügel, wo jeder eine Flasche Bier empfing, von wo aus es dann zum Keller ging. Dort war auf einer Bahre ein nackter männlicher Toter mit einem großen Wasserkopf aufgebahrt. Auf Vorhalt erklärte ich mit Bestimmtheit, dass es ein wirklicher Toter und keine Papierleiche war. Der Tote wurde von den Brennern auf eine Art Trog gelegt und in den Verbrennungsofen geschoben. Hierzu hielt Merkle, der sich nach Art eines Geistlichen zurechtgemacht hatte, eine Leichenpredigt. Ein anderer Beteiligter erinnert sich, Zitat, an die Feierlichkeiten aus Anlass der Tötung der 10.000. Person erinnere ich mich noch so. Es war damals eine Mordsauferei. Diese fand im Gemeinschaftssaal statt. Die Trinkerei artete dahin aus, dass ein Umzug durch das ganze Gelände gemacht wurde. Zitat Ende. Derweil wird Galens Predigt hektografiert und geht von Hand zu Hand. Während andere Kirchenvertreter, die ebenfalls gegen die Euthanasie-Aktion protestieren, verhaftet und ermordet werden, blieb Galen wegen seiner Prominenz unbehelligt. Allerdings kamen mehrere seiner Mitarbeiter in Haft. Und auch für Galen selbst forderten mehrere prominente NS-Politiker Verhaftung und Hinrichtung. Der Protest bewirkte, so die auch heute noch häufig zu treffende Annahme, dass Hitler nachgeben musste und die Euthanasie-Aktion gestoppt wurde. Diese Annahme ist jedoch falsch. Was tatsächlich zumindest weitgehend gestoppt wurde, war das Töten von Anstaltsinsassen in Gaskammern ab dem 24. August 1941. Das Töten selbst hingegen wurde bis Kriegsende niemals eingestellt. Es wurde von nun an lediglich dezentral organisiert. Der Kreis der Opfer wurde ausgeweitet und die Tötungsmethoden änderten sich. Trotz des zeitlichen Zusammenhangs zwischen Galens Predigt und dem Stopp der Euthanasievergasungen wenige Wochen später bezweifeln einige namenhafte Historiker heute sogar, dass die Gasmorde wegen dieser Proteste eingestellt wurden, also die Gasmorde. Sie halten es für wahrscheinlicher, dass man just zu dieser Zeit das Know-how und die Praktika des Gasmords an anderer Stelle benötigte, nämlich in den Vernichtungsanstalten des Holocaust, die gerade in dieser Zeit aufgebaut wurden. Auch einige Gasmordanstalten in Deutschland wurden weiter betrieben zur Ermordung von KZ-Häftlingen, die als nicht arbeitsfähig eingestuft wurden. Diese Aktion ist nach einem Tarnaktenkürzel als Aktion 14F13 in die Geschichtsbücher eingegangen. Etwa 20.000 Menschen fielen ihr zum Opfer. So kam es, dass selbst etliche Täter, die nach Kriegsende vor Gericht gestellt und befragt wurden, von einem Stopp der Euthanasieaktion gar nichts bemerkten. Für Auschwitz bedeutete der Vergasungsstopp eine Zäsur. Hatte man zuvor die zu Ermordenden der 14F13-Aktion in Vergasungsanstalten verbracht, beginnt man hier wenige Tage später selbst mit Gas zu morden. Am 3. September 1941 beginnt der KZ-Arzt Schweler damit, rund 600 sowjetische Kriegsgefangene und knapp 300 kranke Häftlinge erstmals mit Zyklon B zu ermorden. Aber auch die Leitung und sämtliche Kommandanten der Vernichtungslager Belzec, Sobibor und Treblinka übernehmen Euthanasiefunktionäre. Sie unterstehen weiterhin der Kanzlei des Führers. Dort bleiben ihre Personalakten. Von dort werden sie mit Lebensmitteln versorgt und das Gehalt wird von dort ausgezahlt. Urlaub machen sie in Erholungsheimen von T4, die der Kanzlei des Führers untersteht. Post wird über die Euthanasiezentrale in der Tiergartenstraße 4 in Berlin mit dem Vermerk Osteinsatz abgewickelt. Es wird klar, dass die Euthanasie der NS-Zeit über die Ermordung kranker und Pflegebedürftiger weit hinausging. Im Rahmen der Euthanasieaktion wurden auch Menschen aus Altersheimen, Obdachlose, sogenannte Arbeitsscheue, Alkoholiker, verstörte Opfer der Bombardierungen und traumatisierte und verletzte Soldaten ermordet, aber auch vollkommen gesunde, teilweise jüdischstämmige Kinder, sogenannte Halb- und Vierteljuden, kranke und pflegebedürftige Menschen jüdischer Herkunft gehörten überhaupt zu den ersten, derer man sich durch Mord entledigte. Auch Menschen, die politische Kritik äußerten, konnten für psychisch krank erklärt und getötet werden. Der Massenmord beabsichtigte, sogenannte unnütze Esser zu beseitigen, Kritiker auszuschalten sowie vermeintlich lebensunwertes Leben zu vernichten. Die Gewaltgeschichte gegenüber den genannten Menschengruppen setzt jedoch nicht erst 1939 ein. Schon während des Ersten Weltkriegs verhungerten etwa 70.000 Geisteskranke, ohne dass sie allerdings gezielt ermordet wurden. Der Begriff lebensunwert kursiert bereits in den 1920er Jahren. Die Möglichkeit, Menschen mit Behinderungen zu töten, werden schon in dieser Zeit diskutiert. Solche Ideen werden vom Nationalsozialismus lediglich Schritt für Schritt radikalisiert. So wurden bereits 1933/34 mit dem Gesetz zur Verhütung erbkranken Nachwuchses kranke und auffällige Menschen zu Zwangssterilisierungen freigegeben, obwohl der Kenntnisstand über vererbbare Leiden gering war. Man setzte schon hier Menschen Eingriffen aus, die ihr Leben irreversibel veränderten. Neben Behinderten und Kranken betraf dies Alkoholiker, Asoziale, Straffällige, Arbeitsscheue oder KZ-Häftlinge. Etwa 400.000 Menschen fielen den Zwangssterilisationen bis 1945 zum Opfer. Tausende starben an dem operativen Eingriff. Viele Hunderte oder Tausende begehen aus Scham oder Verzweiflung über den demütigenden Eingriff Selbstmord. Damit nicht genug, in den Heil- und Pflegeanstalten wird nach und nach Sonderkost eingeführt, also schon in den 30er Jahren, und die Pflegesätze herabgestuft. Mangelernährung ist die Folge. Schon jetzt steigen in fast allen Anstalten die Sterberaten. Während sie in Friedenszeiten maximal 5% beträgt, steigen sie in den Brandenburger Anstalten nun auf 6,1%. In der im Regierungsbezirk Frankfurt-Oder liegenden Anstalt Landsberg liegt die Sterberate bei 6%. Spitzenwerte nehmen in dieser Zeit die Anstalten in Holm und Wehnen ein. Mit 13,2 und 10,6% sind sie hier bereits zweistellig. Von eigentlicher Euthanasie ist zu dieser Zeit jedoch noch keine Rede. Gezielt ermordet werden ab 1939 erstmals Kinder, die mit meist schweren bis schwersten Behinderungen. Etwa 5000 Kinder wurden in ca. 40 Kinderfachabteilungen von Anstalten und Krankenhäusern mit Luminal oder Morphin zu Tode gespritzt. Die Giftspritzen waren besonders wirksam, wenn man die Opfer vorher Hunger leiden ließ. Viele starben auch direkt qualvoll an Unterernährung. Gerade in der Phase nach August 1941 spielte diese Mordmethode eine herausragende Rolle und wurde immer weiter verfeinert. Über den Kindermord berichtet ein Lehrer, der die oberbayerische Anstalt Egelfing-Haar im Herbst 1939 besucht. Zitat: Nach dem Besuch einiger anderer Krankenstationen führte uns der Anstaltsleiter mit Namen Pfannmüller in eine Kinderstation. Dieser Raum machte einen sauberen, gepflegten Eindruck. In ca. 15 bis 25 Kinderbetten lagen ebenso viele Kinder zwischen dem Alter von ca. 1 bis 5 Jahren. Müller explizierte in dieser Station besonders eingehend seine Absichten. Folgende zusammenfassende Ansprache durch Pfannmüller ist mir dem Sinne nach erinnerlich. Diese Geschöpfe, gemeint waren besagte Kinder, stellen für mich als Nationalsozialistin nur eine Belastung unseres gesunden Volkskörpers dar. Wir töten, er kann auch einen umschreibenden Ausdruck für dieses Wort töten gebraucht haben, nicht durch Gift, Injektionen und so weiter. Da würde die Auslandspresse und gewisse Herren in der Schweiz nur neues Hetzmaterial haben. Nein, unsere Methode ist viel einfacher und natürlicher, wie Sie sehen. Bei diesen Worten zog er unter Beihilfe einer mit der Arbeit in dieser Station betrauten Pflegerin ein Kind aus dem Bettchen. Während er dann das Kind wie einen toten Hasen herumzeigte, konstatierte er mit Kennermiene und zynischem Grinsen, bei diesem wird's noch 2 bis 3 Tage dauern. Der Anblick des fetten, grinsenden Mannes in der fleischigen Hand das noch wimmernde Gerippe, umgeben von anderen hungernden Kindern, ist mir noch immer deutlich vor Augen. Weiterhin erklärte der Mörder dann, dass nicht plötzlicher Nahrungsentzug angewandt werde, sondern allmähliche Verringerung der Rationen. Pfannmüller machte weiterhin keinen Hehl daraus, dass unter den nach der vorher geschilderten Methode zu ermordenden Kindern auch Kinder sich befanden, welche nicht geisteskrank waren, nämlich Kinder von jüdischen Eltern. Dieser Pfannmüller bietet offenbar in derselben Manier später Fortbildungen an. Etwa 1600 Wehrmachtsangehörige werden von ihm indoktriniert, auch indem er entsprechendes Krankenmaterial demonstriert. Das war jetzt ein Zitat. Die Wehrmacht ist auch als wichtiger Profiteur der Euthanasie, denn aus Heil- und Pflegeanstalten werden Lazarette in vielfacher Hinsicht mit den Verbrechen der Euthanasie verstrickt. Organisiert wurden die Morde von einer Tarnorganisation, welche die Kanzlei des Führers gegründet hatte und die sich Reichsausschuss zur wissenschaftlichen Erfassung von erb- und anlagebedingten schweren Leiden nannte. Und vielleicht ergänze ich hier nochmal diese Kanzlei des Führers. Das ist die Organisation, die eigentlich die Privatangelegenheiten Hitlers organisiert. Ja, also private Termine und solche Dinge. Ja, und die sozusagen den Privatmann Hitler verwaltet, kann man sagen. Und diese Organisation oder diese Institution organisiert erst die Euthanasie und ist dann später eben auch für die Vernichtungslager im Osten zuständig. beziehungsweise ne, über diese untergeordneten Organisationen, die dieser Kanzlei des Führers letztlich dann zugeordnet sind. Ab Herbst 1939 wurden von der Kanzlei des Führers weitere Tarnorganisationen gegründet, welche die Ermordung nun auch von Erwachsenen zu organisieren hatte. Verantwortlich hierfür waren der Chef der Kanzlei des Führers, Philipp Boulet, und Hitlers Leibarzt Karl Brandt. Unabhängig von diesen Organisationsstrukturen hatte man bereits in direkter Nachbarschaft zum Regierungsbezirk Frankfurt-Oder im besetzten Polen mit massiven Krankenmorden begonnen, wobei das Krankenpersonal und diejenigen Polen, die man zur Beerdigung der Leichen zwingt, gleich mit ermordet. Im Oktober 1939 werden dabei im Fort 7 der Festung Posen erstmals Menschen mit Kohlenmonoxid vergast. Bald darauf kommen LKWs als Gaswagen zum Einsatz. Sie tragen die Aufschrift Kaisers Kaffeegeschäft und werden vermutlich vom Kraftfahrzeugamt der Waffen-SS im brandenburgischen Sachsenhausen gebaut. Ermordet werden nun auch schon gesunde Menschen aus Altersheimen in Polen. Man experimentiert auch noch die effizientesten Methoden. Manchmal werden die Mordopfer zunächst mit Spritzen betäubt, dann wie Getreidesäcke in den Gaswagen gelegt, um möglichst viele hineinzubekommen. Dann wird Gas eingeleitet. In der preußischen Provinz Pommern werden Patienten aus mehreren Anstalten in die besetzten Gebiete verbracht und dort ermordet. Die von Pommern aus verwaltete, aber im Regierungsbezirk Frankfurt-Oder liegende Anstalt in Meseritz-Oberwalde nimmt dabei eine Doppelfunktion ein. Sie dient als Etappenanstalt für zu ermordende, von außerhalb kommende Patienten und ist gleichzeitig eine der Anstalten, deren eigene Patienten ermordet werden. Zur Vorbereitung und Durchführung der Mordaktion im Deutschen Reich gehören in allen Phasen Meldebögen, in denen unter anderem nach Arbeitsfähigkeit und Heilungsaussichten gefragt wurde. Diese Meldebögen wurden ausgefüllt an Gutachter zurückgeschickt, welche dann nach Aktenlage über Tod und Leben der Betroffenen entschieden. In der ersten Phase der Euthanasie wurden die zur Tötung Ausersehenen darauf in eine der 6 zentral eingerichteten Tötungsanstalten verbracht und dort unmittelbar ermordet, das heißt vergast. Diese 6 Tötungsanstalten befanden sich in Brandenburg an der Havel, Hadamar, Grafeneck, Sonnenstein-Pirna, Hartheim bei Linz und Bernburg an der Saale. Gemordet wurde in allen Anstalten auch mit dem Gas Kohlenmonoxid. Etwa 70.000 Menschen verloren bis zur offiziellen Aussetzung der Euthanasieaktion Ende August 1941 auf diese qualvolle Weise ihr Leben. Ein berüchtigter Gutachter der Euthanasieaktion ist der schon erwähnte Hermann Pfannmüller, der die 3000-Betten-Anstalt Egelfing-Haar leitet. Er bearbeitet nebenher in nur 3 Wochen 2000 Meldebögen. Zitat: Ich hatte keinen Samstag und keinen Sonntag, sondern habe mich selbst am Sonntagnachmittag, anstatt mit meinen Leuten, mit meiner Frau und meinen Kindern spazieren zu gehen, hingesetzt und gearbeitet. Also das heißt Meldebogen, gutachtet. Mit ähnlichem Tempo arbeitet Arthur Schreck, genannt der Schreck der Anstalten. 15.000 Meldebögen bearbeitet er innerhalb eines Dreivierteljahrs. Das heißt, er begutachtet Akten und entscheidet über Leben und Tod. Auch er arbeitet in seiner Freizeit, unter anderem auch in einer öffentlichen Wirtschaft, während er Wein trinkt. Beinahe ohne Ausnahme soll er sich für die Tötung der Kranken ausgesprochen haben. Diese Gutachtertätigkeit wird auch entlohnt, doch müssen es andere Faktoren gewesen sein, welche die Gutachter zu ihrem Geschäft motivieren. Für die Bearbeitung von 500 Fragebögen monatlich wird eine Entschädigung von 100 Reichsmark ausgezahlt. Für 2000 Fragebögen 200 Reichsmark. Und für über 3500 Fragebögen 400 Reichsmark. In dieser Entschädigungspolitik ist sicher kein Anreiz zum Fleiß auszumachen. Schreck weiß auch durchaus, was er tut. Also dieser Gutachter weiß das. Einmal macht er während des Besuches seiner offenbar behinderten Schwester einen Abstecher in die nahegelegene Mordanstalt Grafeneck und sieht dort 70 Leichen in einer Gaskammer in allen möglichen Stellungen liegen, wie er schreibt. Er beobachtet, wie sie nach und nach in einem im Freien befindlichen Verbrennungsofen verbrannt werden. Auch andere Gehilfen der Euthanasieaktion beobachten die Vergasungen. Einer von ihnen beschreibt eine Vergasung in Brandenburg-Görden als technischen Vorgang. Zitat: Die gesamte Dauer des Tötungsvorgangs nach Schließung der Türen des Vergasungsraums und Öffnung des CO-Ventils betrug etwa 20 Minuten, wie ich mich heute zu erinnern glaube. Dann wurde zunächst der Ventilator angelassen und das Gas abgesaugt unter gleichzeitiger Zufuhr von Außenluft. Bis zum Öffnen der Türen verging etwa noch eine halbe bis dreiviertel Stunde. Die Dauer der Gaszufuhr war allerdings abhängig von der beobachteten Wirkung. Der Zufluss des Gases wurde abgestellt, sobald der beobachtende Arzt keine Bewegung mehr in den Vergasungsraum feststellte. Was danach geschieht, beschreibt ein Leichenverbrenner wie folgt. Zitat: War die Entlüftung durchgeführt, mussten wir Heizer die Leichen von der Gaskammer wegschaffen und in den Totenraum bringen. Das Wegbringen der Toten vom Gasraum in den Totenraum war eine sehr schwierige und nervenzermürbende Arbeit. Es war nicht immer leicht, die ineinander verkrampften Leichen auseinanderzubringen und in den Totenraum zu schleifen. Diese Arbeit wurde anfänglich insofern erschwert, als der Boden holprig war und als man den Boden betonierte, rau gewesen ist. Später, als der Boden befliest war, haben wir Wasser aufgeschüttet. Dadurch war die Beförderung der Toten bedeutend erleichtert. Bevor die Toten verbrannt wurden, sind von den Heizern, den mit einem Kreuz bezeichneten Verstorbenen, die Goldzähne gezogen worden. Diese wurden der Verwaltung abgeliefert. Da ich infolge der rechtzeitigen Lähmung in der rechten Hand kein Gefühl habe, habe ich das Zähneziehen nicht zusammengebracht. Einmal habe ich dies probiert und es ist mir dabei der gezogene Goldzahn in den Schlund des Toten hinabgerutscht. Da ich den Zahn nicht mehr fand, wurde ich vom Hauptmann Wirt recht beschimpft. Darauf habe ich mich des Zahnziehens enthalten. Nachdem die Leichen verbrannt waren, wurden die Knochenreste, die durch den Rost des Ofens gefallen waren, in eine Knochenmühle gegeben und dort zu Pulver zermahlen. Das so gewonnene Knochenmehl wurde an die trauernden Hinterbliebenen als sterbliche Überreste versandt. Für jeden Toten waren 3 Kilogramm solches Mehles berechnet. Da die Arbeit sehr anstrengend und nervenzerrüttend war, bekamen wir pro Tag einen 1/4 Liter Schnaps. Zitat Ende. Und ich sage dazu, da die tatsächlich 2 bis 8 Tote gleichzeitig verbrannt wurden und die Öfen ohnehin im Dauerbetrieb waren, also ständig nachgelegt wurde, war ein Auseinanderhalten der Asche unmöglich. Einer der Heizer schreibt zu dieser Frage, sonst hätte man ja Jahre gebraucht, bis die ganzen Leichen verbrannt waren. Das erbeutete Zahngold steht der Kanzlei des Führers zu. Es wird von der Degussa, also der Deutschen Gold- und Silberscheideanstalt, eingeschmolzen und in Feingoldbarren übersandt. In einem einzigen Monat nimmt die Kanzlei des Führers auf diese Weise 27 Kilogramm Feingold auf. In der zweiten Phase der Euthanasie sind Hunger und Gift die Mittel des Mords. Ärzte erteilen ihre Tötungsaufträge auf unterschiedliche Weise. Ich zitiere: Stationspfleger Senft Eichberg: Dr. Schmidt deutet mit seinem Finger auf einzelne Patienten und sagt, der oder jener würde ihm nicht mehr gefallen. In Idstein lautet der Mordauftrag: Sie können den Kindern jetzt die Tabletten geben. In Klagenfurt sagt Dr. Niedermoser, dem können Sie noch etwas geben. Manchmal berührt er auch nur das Kopfkissen des Patienten und blickt dabei das Pflegepersonal an. Das Gift wird den Patienten in Hustensaft oder in das Essen gemischt. Manchmal kommt es zu Verwechslungen. Ein Patient lässt sein vergiftetes Getränk stehen, ein anderer nimmt es zu sich und stirbt. Tat: Vielen Patienten muss der Mund mit einem Löffel aufgeklemmt werden, um das Gift einführen zu können. Eine Krankenschwester sagt: Bei manchen dieser Kranken trat auch Schaum vor den Mund, wie es bei Epileptikern der Fall ist, und ihr Gesicht verfärbte sich blau. Eine andere Krankenschwester: Einmal sah ich 5 oder 6 männliche Kranke blau verfärbt und röchelnd in einer Reihe liegen. Oder: Am 25. Mai 1942 erschien Dr. Gärtner abermals auf meiner Station und nahm wieder ohne Hilfe eine Injektion bei dem Knaben Hubert Dietl vor. Das Kind verfärbte sich 1/4 Stunde später genauso im Gesicht wie 2 Tage vorher das Kind Karl Mayer, nur noch etwas stärker. Es stöhnte 3 Tage hindurch so stark, dass man es kaum mit anhören konnte und starb dann am 28. Mai 1942. Nach seinem Tode verfärbten sich seine Mundwinkel grünlich und auch die Haut wies zahlreiche grüne Flecken von der Farbe des Grünspans auf. Zitat Ende. Ernst Klee schreibt: Erstickungsanfälle, Krampfanfälle und eigenartige blaue Flecke gelten als charakteristisch. Gerichtsmediziner Josef Rajitsky zur Wirkung von Veronal schreibt: Der Tod erfolgt in solchen Fällen mit Symptomen der Lähmung der Nerven- und Atemzentren, wobei Krämpfe und als Nebenerscheinungen Lungenentzündung in Erscheinung treten. Luminal, das andere Gift, wirkt ähnlich, aber stärker. Rajitsky zum Morphium: Der Tod erfolgt infolge der Lähmung des Atemzentrums, daher auch Erstickungssymptome. In der Nachfolge werden die Angehörigen der Toten verständigt. So gut wie nichts stimmt in den Angaben, die man über den Toten macht. Trostbriefe: Es gibt für die Euthanasieaktion den Beruf der Trostbriefschreiberin, werden meist nach Schema verfasst. Die Vergasungsärzte unterschreiben die Totenscheine mit Falschnamen, Sterbedaten sind gefälscht, auch um noch Pflegesätze nach dem Tod der Pflegebedürftigen abzukassieren, ebenso grundsätzlich Sterbeort und selbstredend die Todesursache. Um diese Urkundenfälschungen zu bewerkstelligen, verfügen die Mordanstalten über eigene Sonderstandesämter. Die Urnen, die man an die Angehörigen versendet, enthalten nie, so ausdrücklich der Euthanasie-Experte Ernst Klee, die Asche der Ermordeten. Es wurde bereits gesagt, dass die Euthanasieaktion nicht geheim zu halten war. Den Angehörigen der verschiedenen Anstalten fielen die vom plötzlichen Tod gefolgten Verlegungen ihrer Verwandten auf. Schnell war klar, dass es sich nicht um Einzelfälle handelte. Die Busse, die voll mit Menschen zu den Mordanstalten fuhren und stets leer zurückkehrten, werden in der Öffentlichkeit bemerkt. In der Nähe der Anstalten sind penetrante, ekelerregende Gerüche zu spüren von den verbrannten Leichen. In der Umgebung der Mordanstalt Hartheim redet man den Anwohnern ein, der Geruch käme durch die Destillation von Altölen und Abfallölen. Wer allerdings unsinnige Gerüchte über Menschenverbrennungen verbreite, müsse mit der Einlieferung in ein KZ rechnen. Am allerwenigsten war die Mordaktion vor den Patienten und Kranken selbst geheim zu halten. Zitat: Es gibt Beispiele über Beispiele, dass die Opfer wissen, was mit ihnen geschieht, schreibt Ernst Klee. Selbst Schwerstbehinderte ahnen oftmals, was ihnen bevorsteht, wie vielfach bezeugt ist. Am 1. Oktober schreibt die 38-jährige Helene Mackle aus der Anstalt Liebenau. Zitat: Innigst geliebter Vater, leider ging es nicht anders. Meine Abschiedsworte aus diesem irdischen Leben in die ewige Heimat muss ich also heute an dich richten. Es wird dir und den meinen viel Herzweh bereiten. Aber denke daran, dass ich als Märtyrerin sterben darf, was nicht ohne den Willen meines göttlichen Erlösers geschieht, nach welchem ich mich jahrelang sehnte. Vater, guter Vater, ich möchte aber nicht von hinnen scheiden, ohne dich und alle meine lieben Geschwister nochmals um Verzeihung zu bitten für das, was ich mein ganzes Leben hindurch an euch gefehlt habe. Möge der liebe Gott meine Krankheit und dieses Opfer als Sühne dafür annehmen. Bester Vater, bitte trage deinem Kinde, welches dich so innig geliebt hat, nichts nach und denke immer und immer wieder, es geht in den Himmel, wo wir uns alle wiederfinden bei Gott und unseren lieben Verstorbenen allen. Vaterle, ich gehe mit festem Mut und Gottvertrauen und zweifle niemals an seiner lieben Tat, welche uns ausübt.

Trostbrief schreibt man an den Vater, sie sei bei einem heftigen epileptischen Anfall am 16. Oktober, also 14 Tage später, 1940 verstorben. Ihr Bruder erinnert sich später, meine Schwester befand sich schon längere Zeit in der Heilanstalt Liebenau. Sie war geistig normal und litt nur an epileptischen Anfällen. Sie konnte Briefe schicken, die durch die Zensur gingen. In zwei Fällen ist es ihr gelungen, einen Brief herauszuschmuggeln. Der erste dieser beiden Briefe hatte im Wesentlichen folgenden Inhalt. Sie litte ständig Angst, dass sie abgeholt und getötet werden könne. Es kämen öfter Wagen, die Insassen der Anstalt abholten. Von Angehörigen der Insassen sei erzählt worden, dass diese umgebracht werden würden. Sie bat meinen Vater, ihr doch zu helfen und dafür zu sorgen, dass mit ihr nicht das Gleiche geschehe. Da mein Vater herzleidend war, habe ich es unternommen, mich mit dem Gesundheitsamt in Stuttgart in Verbindung zu setzen. Ich habe dort einen Herrn, es handelt sich um einen Arzt, gesprochen, an dessen Namen ich mich nicht mehr erinnere. Er war Referent für die Heilanstalten. Auf meine offene Frage, ob die von meiner Schwester geäußerten Vermutungen stimmen, hat er gekniffen. Nachdem ich meinem Vater dieses Gespräch berichtet hatte, hat dieser sich selbst mit dem Gesundheitsamt in Verbindung gesetzt. Während mein Vater äußerst hoffnungsvoll war, kam plötzlich der Abschiedsbrief von meiner Schwester. Wir haben uns sofort mit der Anstalt Liebenau in Verbindung gesetzt und festgestellt, dass meine Schwester abtransportiert worden war. Zitat Ende. Die Kranken verstehen auch, was vor sich geht, weil katholische Schwestern vor den Transporten Sakramente spenden, beziehungsweise dies eigentlich müssen. Für katholische Gläubige gilt damals ein Verbot der Einäscherung. Auch hierdurch entsteht Aufmerksamkeit auf die massenweise Eingeäscherten. Soweit als Rahmen vielleicht. Und ich komme jetzt zu den Bezügen der Euthanasiegeschichte zu Frankfurt-Oder. Im Regierungsbezirk lagen mindestens zwei wichtige Anstalten, die mit der Euthanasie-Geschichte zu tun hatten. Eine dritte Anstalt in Sorau ist bisher kaum untersucht worden. Ich glaube, ich hatte diese Bilder hier für was anderes vorgesehen. Das ist jetzt hier, Sie sehen, sind diese Gasmordanstalten. Bernburg hier, also eine der Anstalten, wo man die Menschen, um die es hier geht, vergast hat und ermordet hat. Und hier zeige ich Ihnen jetzt eine Karte. Sie sehen die Provinz Brandenburg im 19. Jahrhundert. Und in grün, das ist der Regierungsbezirk Frankfurt an der Oder. Und in diesem Regierungsbezirk lagen also mindestens zwei wichtige Anstalten, die mit der Euthanasie-Geschichte zu tun hatten. Eine dritte Anstalt ist Sora, hatte ich gesagt, die bisher kaum untersucht worden ist. Wir wissen lediglich, dass sie an Sterilisationen beteiligt war. Bedeutsam war vor allem die 1904 gegründete Landesheilanstalt in Meseritz-Oberwalde, die ursprünglich zur Provinz Posen gehörte. Später kam die Anstalt zu Brandenburg. Vertraglich wurde 1939 geregelt, dass nun Kranke aus Berlin hierher verlegt werden konnten. Von der sogenannten T4-Aktion, also der ersten Phase der Euthanasie, sind 166 Patientenakten überliefert, die sich Meseritz zuordnen lassen. In der dezentralen Phase der sogenannten Euthanasie, also der zweiten Phase, wurde die Zahl der Ärzte auf 3 reduziert. Das ist eine Riesenanstalt, muss man dazu sagen. Von dieser waren 2 für den Krankenmord zuständig. Leiter der Anstalt war Walter Grabowski, ein Nichtmediziner, der dafür offenbar bereits in die frühen Krankenmorde in Polen verwickelt war. Ab Sommer 1942 wurden hier Menschen mit Giftspritzen ermordet. Eine weitere Mordmethode war die Ausnutzung der Arbeitskraft in Landwirtschaft, Fabriken und Industrie, ähnlich wie in den deutschen Konzentrationslagern. Insgesamt wurden etwa 10.000 Kranke auf diese Weise ermordet, erhalten sind 4.000 Krankenakten. Also ich rede jetzt nur über Meseritz-Oberwalde und 10.000 ist das Minimum, was man annimmt. Es gibt Schätzungen, die bis zu 17.000 hochgehen. In einem erhaltenen Register für das Jahr 1944 werden 3.948 Personen registriert, die eingeliefert werden. Von diesen knapp 4.000 Menschen überleben höchstens 134 Personen. Die Ermordeten wurden in Massengräbern im Umfeld der Anstalt bestattet oder im Krematorium der Stadt Frankfurt-Oder verbrannt. Für die Einlieferung nach Meseritz wird extra ein Gleisanschluss zur Anstalt verlegt. Dieser dürfte sich auch für den Abtransport der Leichen nach Frankfurt als nützlich erwiesen haben. Einer unvollständigen Auflistung zufolge kommen die Menschen aus den Anstalten in Andernach, Arnsdorf, Bettburg-Hau, Berlin, Bethel,

0: Bonn, Bremen, Düsseldorf, Geilkhausen, Göttingen, Hamburg, Klosterhofen bei Euskirchen, Landsberg an der Warthe, Lauenburg, Mönchengladbach, Neuss, Niemarsberg, Schleswig, Stettin, Tapiau, Teupitz, Treptow, Uchtspringe und Wallnil nach Meseritz zur Ermordung. Gerade in Meseritz-Oberwalde wurden neben Kranken und Behinderten auch kriegsbeschädigte Soldaten, Menschen aus Altersheimen oder Opfer des Bombenkriegs getötet. So schrieb der Angehörige einer Hamburgerin an die Staatsanwaltschaft Berlin im Jahr 1946-47 in der Hoffnung, Auskunft über die Todesumstände seiner Verwandten zu bekommen, wie folgt. Eine Tochter, die Prokuristin Elfriede Friederike Auguste Walsen, geboren am 28. Juni 1908 in Hannover, ist laut Sterbeurkunde Nummer so und so des Standesamtes Meseritz-Oberwalde am 4. Dezember 1943, 8.30 Uhr in der Krankenanstalt in Meseritz-Oberwalde angeblich an Herzschwäche verstorben. Nachdem im August 1943 in der Nähe meines Grundstücks eine Luftmine heruntergekommen war und das Obergeschoss, worin meine Tochter ihr Zimmer hatte, stark beschädigt wurde, war meine Tochter sehr schreckhaft geworden und klagte über Kopfschmerzen und Schlaflosigkeit. Als Privatpatientin fand sie Aufnahme im Eppendorfer Krankenhaus in Hamburg, von wo aus sie, ohne mir davon Kenntnis zu geben, in die Krankenanstalt Meseritz-Oberwalde transportiert wurde. Auf Rückfrage wurde mir im Büro des Eppendorfer Krankenhauses gesagt, dass infolge der Luftangriffe auf Hamburg die Patienten in weniger gefährdete Gebiete verlegt worden seien, um Platz für die Opfer der Hamburger Luftangriffe auch zu schaffen. Soweit. Ein Insasse in Meseritz äußert sich wie folgt. Ich zitiere, ich erinnere mich an einen Transport aus Berlin, in dem sich Patienten befanden, die aufgrund der Bombenangriffe auf Berlin einen schweren Schock erlitten hatten. Diese Patienten wurden gar nicht erst auf die einzelnen Häuser verteilt, sondern kamen direkt vom Zug in ein Lazarett, wo man sie noch am selben Tage umbrachte. Im August 1943 kommt Traude Libuda als Einzelpatientin an. Sie war evakuiert worden und hatte infolge der katastrophalen Unterbringung, Ratten im Kinderwagen, einen Nervenzusammenbruch erlitten. Holt mich heraus, die bringen uns alle um, sagt sie ihrer kleinen Tochter bei einem Besuch. Die Tochter berichtet dies der Tante. Kommentar der Tante, jetzt ist sie wirklich verrückt geworden. Am 14. Januar 1944 stirbt Traude Libuda an Lungenentzündung. Angeblich natürlich, ne? Erst 27 Jahre alt, das Haar in Oberwalde grau geworden. Sie hinterlässt drei Kinder, das jüngste 11 Monate alt. Die Hinterbliebenen werden zu einem Vorführgrab geführt. Eine 40-jährige schwarz gekleidete Frau schlägt derweilen mit ihren Fäusten gegen das Verwaltungsgebäude und schreit in ohnmächtiger Wut, ihr habt meine Mutter ermordet. Das ist Meseritz, Mensejic. Also ein Riesengelände. So sieht das da aus. Ist heute eine Pflegeanstalt und es gibt einen kleinen Gedenkraum dort. Muss man sich vorher anmelden, dann kann man sich das ansehen. Ja, so ein Kinosaal, das ist dann gleich bei der Ausstellung. Das ist die Leichenhalle und Obduktionshalle. Und hier in diesen Bäumen, da liegen die ganzen Gräber. Das sind die Massengräber. Sie da so ein bisschen die Häuser ahnen, dahinter, da wohnt das, hat das Pflegepersonal gewohnt. Also die haben sozusagen makabererweise, muss man sagen, Ergebnisse ihrer Arbeit, die konnten sozusagen bei den zugucken, wie die Ergebnisse ihrer Arbeit in die Erde gebracht worden sind, von ihren kleinen Häuschen aus. Und weil da irgendwann kein Platz mehr ist, offenbar, fängt man an, die Toten, die dort anfallen, nach Frankfurt zu bringen und sie hier einzuäschern. Ja, wobei ich sagen muss, da gibt's, das wird in der Sekundärliteratur immer wieder gesagt, dass das so ist. Und es gibt auch Untersuchungen aus DDR-Zeiten, hier aus Frankfurt-Oder, von einem Historiker hier. Und die Akten, die der offenbar benutzt hat, sind weg. Ja, die sind nicht mehr da. Komme ich aber gleich nochmal drauf zurück. Und Fakt ist jedenfalls, dass man in Meseritz angefangen hatte, ein Krematorium zu bauen für die vielen Toten, die da anfallen. Und als die Rote Armee dann kommt und das Lager befreit, finden die ganz viele tausend Urnen dort, die aber nicht mehr benutzt werden konnten, weil das Krematorium nicht rechtzeitig fertig geworden ist. Dann gibt es da, ne? Also auch da hinten sehen Sie wieder so ein Häuschen, ne? Massengräber und hier so ein Gedenkstein für die Toten. Da gibt es dann einige auf dem Gelände. Ne, auch dann für die jüdischen, ne, und orthodoxen Toten, die es da gibt. Ne, oder das ist ein anderer Gedenkstein auf dem Gelände. Ja, das ist wirklich parkähnlich, wie so ein Stadtteil, ne, sowas. Ja. Eine wichtige Rolle spielt der Frankfurter Hauptfriedhof. Sie ahnen das hier schon. Einmal als letzte Ruhestätte für Euthanasieopfer. Stichprobenartige Untersuchungen der Beerdigungsregister brachen die Namen von 9 Menschen zum Vorschein, die an Euthanasieopfer erinnern, die in Frankfurter Erde liegen. Also da habe ich mich aber wirklich sehr kurz beschäftigt mit dieser Frage, nur bis jetzt. Das ist ein bisschen schwierig, daran zu kommen. Und die Leute, da, die haben irgendwie sehr viel zu tun da an dem, im Friedhofsamt. Im Prinzip unterstützen die mich dort. Fehlen im Beerdigungsregister selbstverständlich klare Hinweise auf eine Ermordung. Also man liest diese Register durch. Natürlich steht da nicht, der und der ist ermordet worden, ist klar. Ne? So gibt es dort auffällige Angaben, auf die der Leser achten kann. So wurde die Asche mancher Verstorbener zur Beerdigung nach Frankfurt geliefert. Die Asche kam aus verdächtigen Orten wie Bernburg, Brandenburg, Hartheim, Orten also, in denen sich Tötungsanstalten befanden. Eine weitere Besonderheit war, dass die Einäscherung dieser Menschen nur einen Tag nach dessen Versterben erfolgte. So etwas ist ungewöhnlich. Normalerweise gibt es längere Fristen zwischen dem Tod eines Menschen und dessen Beisetzung bzw. Einäscherung. Hier war man sich also offenbar sehr sicher, dass der Betreffende auch tatsächlich verstorben war, was darauf hindeutet, dass er ermordet wurde. Die Untersuchung der Beerdigungsregister ist allerdings eben auch noch nicht abgeschlossen. Zudem wurden auch den Friedhöfen zu NS-Zeiten systematisch gefälschte Angaben zu Todesort, Todesart und Datum übermittelt. Also auch da muss man genau hingucken, was da eigentlich steht und was wahr ist und was nicht wahr ist. Deshalb sind für alle wichtigen Hinweise, die sich in diesen Friedhofsakten befinden, eben weitere Nachforschungen erforderlich. Die Asche der hier beerdigten Menschen ist, ebenfalls aufgrund solcher Fälschungen, mit höchster Wahrscheinlichkeit nicht die Asche derjenigen, deren Namen auf den Urnen angegeben ist. Insofern erinnern die Urnengräber heute in doppelter Weise an Opfer der Euthanasiemorde, an diejenigen, in deren Namen die Asche beigesetzt wurde und an das anonyme Euthanasieopfer, dessen Asche tatsächlich in Frankfurter Erde ruht. Sie erinnern auch an die bis ins letzte Detail gehende abgrundtiefe Menschenverachtung der Euthanasiemorde, Mörder. Ich habe ja gesagt, ein Historiker aus Frankfurt hat sich mit dieser Geschichte schon mal beschäftigt, Horst Joachim. Und ich habe hier in der Gedenkstätte gibt es also so eine Papiere, wo er also dann aus Akten, von denen wir nicht wissen, woher er die hatte und was für Quellen ihm zugänglich waren, hat er rekonstruiert, ne, also sozusagen wie die aus welchen verschiedenen Orten im Deutschen Reich die Menschen kamen, die sozusagen in Frankfurt dann verbrannt worden sind. Ja? Woher er das weiß, weiß ich nicht. Ne? Ich kann aber zum Teil sehen, dass das zum Beispiel hier, ne? Also hier sehen Sie, dass also in Linz Menschen ermordet worden sind und die sollen dann nach Frankfurt gebracht worden sein, deren Asche soll dann nach Frankfurt gebracht worden sein. Und, oder beziehungsweise die dann hier auch eingeäschert worden sind. Und jetzt habe ich Ihnen ja gesagt, dass diese ganzen Daten, die man in den Akten findet, gefälscht sind von den Nazis. Ja, und deswegen wäre es sehr wichtig herauszufinden, oder anders gesagt, Horst Joachim hat das wahrscheinlich nicht gewusst, dass diese Daten gefälscht sind, sondern er hat sie wahrscheinlich für bare Münze genommen. Trotzdem weiß ich noch nicht mal, welche Akten er überhaupt hatte. Kann aber andererseits nachvollziehen, dass einige dieser Namen tatsächlich stimmen müssen. Ja, also er hat sich die Namen nicht ausgedacht. Ja, und das ist, also ich habe natürlich nachgeforscht, wo er so eine Akten haben kann, ne? Also im Stadtarchiv zum Beispiel oder im Friedhofsamt, Krematoriumsakten. Und ich weiß, dass es Akten gegeben hat, zum Beispiel vom Krematorium in Frankfurt. Und wie gesagt, die sind nicht da mehr. Ja, also auch hier, na, Sie sehen es ja, ne? Weitere Namen von Menschen, die dann aus Meseritz kamen hier in dem Fall und dann in Frankfurt eingeäschert worden sind. Ja, und das ist jetzt hier, wie diese Akten in Frankfurt mal ausgesehen haben. Also die Akten im Frankfurter, vom Frankfurter Krematorium, Nazizeit. Und die habe ich zufällig bekommen, weil es sie in Kopie am Archiv in Gorschow gibt. Nur eben leider nicht vollständig. Ja? Und hier kann man ein paar interessante Dinge finden. Ich zeige Ihnen das hier gleich noch ein bisschen näher. Hier sehen Sie nämlich zum Beispiel den ersten Namen, kommt jemand aus Stettin und dann eben für Meseritz-Oberwalde daneben. Sehen Sie das? Ja, also hier, ne? Für Meseritz-Oberwalde. Dann hier der Name ebenfalls, ne? Vorwerk für Meseritz-Oberwalde. Hoppala. Oder hier Akten auch, also alles Leute, die hier im Krematorium verbrannt worden sind, in Frankfurt. Dann haben wir hier jemanden, kommt aus Landstadt-Warte. Oha, ja, 39 Jahre, könnte man jetzt gucken. Ist der da in der Anstalt gewesen? Wieso kommt aus Landsberg-Warte jemand zur Kremierung hierher? Oder auch sehr wichtig, ein polnischer Name. Hier steht dann auch polnischer Zivilarbeiter. Und dann Schwedisch. Schwedisch sagt ihm was. Das ist sozusagen das sogenannte Arbeitserziehungslager, also unser kleines Konzentrationslager hier vor den Toren der Stadt für Zwangsarbeiter, wo eben auch die Menschen ermordet worden sind oder an den schwerstens unmenschlichen Bedingungen da zugrunde gegangen sind. Und dieser letzte Hinweis ist nochmal ganz wichtig, weil auch aus Frankfurt ursprünglich, aber jetzt in Gorzów noch in Kopie erhalten, es solche Listen gibt. Und das ist eine Extraliste. Hier sind also lauter Namen versammelt von Menschen, die in Schwedisch verstorben sind. Also oder ermordet worden sind, muss man sagen. Ja, es gibt also ein extra Verzeichnis der Toten aus Schwedisch. Und jetzt frage ich mich, gibt es auch eine Extraliste für die Toten aus Meseritz? Denn die Namen hier, die tauchen vielleicht gar nicht alle in den deutschen Beerdigungs- und Verbrennungsregistern auf. Ja? Das heißt, die Frage der Überlieferung, wie kommen wir jetzt an die Informationen, welchen Bezug, welche Dimension hatte eigentlich diese Geschichte, dass man aus Meseritz Leichen hierher bringt und in Frankfurt kremiert, einäschert? Ja, also welche Dimension hatte denn das eigentlich? Das würde ich natürlich gerne wissen. Nur ich fürchte, weil diese Akten eben unvollständig sind und leider 1943 abbrechen, nicht vollständig kopiert worden sind, dass das nicht mehr herauszubekommen ist. Das Dumme ist, dass solche Akten nach 50 Jahren offenbar dem Kassationsrecht unterliegen haben. Also das heißt, dass solche Akten nach 50 Jahren Aufbewahrung vernichtet werden, nach der Regel. Ja. Und ob das jetzt hier in Frankfurt passiert ist, weiß ich nicht. Auf jeden Fall, gibt auch andere Möglichkeiten, wo diese Akten geblieben sind. Nur Fakt ist, sie sind nicht auffindbar. Nächstes Thema. Frankfurt-Oder war als Landeshauptstadt, also als eben Sitz des Regierungsbezirks, ein Ort, an dem sich etliche Gerichte befanden. Unter diesen Gerichten gab es auch das sogenannte Erbgesundheitsgericht, in dem über den gesundheitlichen Zustand von Menschen befunden wurde. Insgesamt gab es über 200 Erbgesundheitsgerichte im Deutschen Reich. Innerhalb der Provinz Brandenburg befanden sich weitere Gerichte in Neuruppin, Potsdam und Prenzlau, sowie speziell im Regierungsbezirk Frankfurt-Oder. Hier bei uns natürlich in der Stadt 1, dann in Cottbus, Guben und Landsberg-Warte. Erbgesundheitsgerichte waren dem Amtsgericht unterstellt und das ist das Gebäude, ne? In dem war das also dann drin. Sie waren mit 3 Richtern besetzt, einem Amtsrichter als Vorsitzenden sowie 2 beisitzenden Ärzten, die aber ausdrücklich als Richter fungierten. Also Ärzte, die als Richter fungieren. In Frankfurt sind die Namen Hans Held, Otto Mönnich und Konrad Trapper als Richter am Erbgesundheitsgericht bekannt. Als beamtete ärztliche Mitglieder fungierten Willi Devrient, Erich Erb, Hans Müller und ein Herr Schneider sowie als nicht beamtete ärztliche Mitglieder Walfried Grünwald, Hans Kowitz, der gleichzeitig Leiter des städtischen Krankenhauses ist, Erich Meyer-Börnecke und Herbert Stier. Dieses Gericht ordnete, üblicherweise nach Aktenlage, bisher ungezählte Sterilisationen von Menschen an, die als erbkrank oder in besonderer Weise für randständig befunden wurden. Die Zwangssterilisationen wurden in der Stadt Frankfurt im städtischen Krankenhaus, dem privaten Röntgeninstitut Dr. Püschel sowie im Lutherstift durchgeführt. Im Lutherstift, wo dann vom Frankfurter Abgesundheits-, also dann jeweils, wo vom Frankfurter Erbgesundheitsgericht Verurteilte, auch aktenkundig gegen deren ausdrücklichen Willen, sterilisiert wurden. Die Beteiligung des Lutherstiftes ist bemerkenswert, denn Ernst Klee zufolge konnten private Einrichtungen, und er nennt hier ausdrücklich auch kirchliche, nicht gegen ihren Willen gezwungen werden, Sterilisationen vorzunehmen. Man musste sich dafür sogar extra eine Genehmigung einholen. Im Regierungsbezirk muss einigen Ärzten, die zuvor Sterilisierungen vorgenommen hatten, die Zulassung wegen mangelnder Qualifikation abgesprochen werden. Vom Reichsinnenministerium wird gegenüber dem Präsidenten des Regierungsbezirks Frankfurt-Oder befremdend darüber geäußert, dass hier, Zitat, für die Vornahme derart schwieriger Operationen, wie sie die Unfruchtbarmachung bei Frauen vorstellen, junge Ärzte als Vertreter genannt werden, die erst kürzlich approbiert worden sind. Ein im Brandenburgischen Landeshauptarchiv erhaltener Beschwerdebrief über die Zustände im Lutherstift zeigt das Misstrauen, das die Bevölkerung wegen der Sterilisationen und der Euthanasieaktion bei weitem nicht nur hier ergriff. Ein Angehöriger beschwert sich über die Behandlung seiner Schwester und der schreibt, geistig nicht behindert, jedoch geistig auf der Höhe, ausgeheilte Syphilis und moniert, aushungern als Methode. Sie zahle viel Geld, werde jedoch nicht entsprechend behandelt. Man glaube auch nicht, dass hier nicht auf Eugenik erkannt wird. Ja, sowas liest man in den Akten. Wer unfruchtbar gemacht wurde, hatte Schwierigkeiten, einen Ehepartner zu finden. Denn Ehen mit Sterilisierten waren genehmigungspflichtig, damit Träger wertvollen Erbgutes nicht davon abgehalten wurden, Nachkommen zu erzeugen. Genehmigungen von Heiraten mit Sterilisierten erteilte der Präsident des Regierungsbezirks, der auch an zahlreichen anderen Stellen mit der Sterilisationsgeschichte verbunden ist. So wurde ein 36-jähriger Landarbeiter aus Neutrebin etwa wegen angeborenen Schwachsinns sterilisierte Frau aus Letschin heiraten, wobei ihm der Amtsarzt in Freienwalde bescheinigt hatte, dass der Bräutigam, Zitat, rassisch nicht einwandfrei zu bestimmen sei und nur über eine mäßige Intelligenz verfüge, die fast an der Grenze zum Schwachsinn einzustufen war. Die Stellungnahme des eigentlich zuständigen Amtsarztes des Kreises Lebus, der die Braut untersucht hatte, lautete jedoch anders. Der schreibt, wenn auch nach Auffassung des Gesundheitsamtes Freienwalde die Intelligenz des männlichen Verlobten unter dem Durchschnitt liegt, so ist doch zu berücksichtigen, dass er Landarbeiter ist und wohl auch als solcher brauchbar ist. Durch seine Verheiratung mit einer unfruchtbar gemachten Partnerin wird daher der Volksgemeinschaft für die Landwirtschaft brauchbarer Nachwuchs verloren gehen. Der Antrag ist daher abzulehnen. Zitat Ende. Dieser Stellungnahme schloss sich der Präsident des Regierungsbezirks Frankfurt-Oder schließlich dann auch an. Also die dürfen nicht heiraten. Ich zeige Ihnen nur mal, ne? Wir haben hier ein wunderbares Gebäude. Ja, man sieht das also diesem Haus nicht an von außen, was für eine furchtbare Geschichte das hat. Ja, und so sieht das von innen aus. Ich weiß nicht, wer von Ihnen das schon mal gesehen hat. Ja, und dann haben wir hier solche Akten. Ne, da heißt es, ich weiß nicht, ob Sie das lesen können. Ne, jetzt geht es hier um, auch, also was ist eigentlich, ja, ich hatte Ihnen ja eingangs gesagt, ich weiß gar nicht, was mit Euthanasie und diesem ganzen Erbkranken, was damit eigentlich so richtig gemeint sein soll. Ja, wir haben jetzt hier Verdacht auf angeborenen moralischen Schwachsinn. Und jetzt lesen Sie mal mit mir gemeinsam, was hier steht. Die Untersuchte ist ihren Eltern schon seit langen Jahren wegen ihres eigenartigen Wesens aufgefallen. Sie lügt, fantasiert, treibt sich mit Männern herum. Ein deutlicher Intelligenzdefekt ist nicht vorhanden. Das triebhafte Wesen erscheint als Auswirkung eines ethischen Defekts. Ja, nur mal, also das ist, ja, also sozusagen Frauen, die mit mehreren Männern verkehren, ja, können in diese Maschinerie geraten, sterilisiert werden und wenn es ganz schlimm kommt, ja, ermordet werden. Sie haben eben gehört, was es bedeutet, dass eine Frau, sozusagen dieser Sterilisationseingriff bei einer Frau schwerwiegend ist. Jetzt schauen Sie sich mal an, wie das schon bei Männern ist. Ja? Hier sehen Sie, was hier überall für Schnitte notwendig sind. Das ist hier nicht ein kleiner Eingriff, sondern das ist eine schwerwiegende Operation, die hier vollzogen wird an den Leuten. Ja, also eine ziemlich, Sie sehen das hier auch rechts, ne? Eine hochgradig unappetitliche Angelegenheit, von der man auch nicht mal ganz genau weiß, wie die eigentlich wirklich praktikabel ist. Ja, und schon gar nicht im Massenmaßstab. Ja, dann haben wir hier eine Akte auch, durch Beschluss des Erbgesundheitsgerichts in Cottbus vom 6. Januar 1939, Aktenzeichen so und so, ist die Unfruchtbarmachung des Arbeiters Bruno A., geboren am so und so vierten in Bergen, Kreis Rügen, wohnhaft in Sellendorf, Kreis Luckau, angeordnet worden. Also der wohnt jetzt hier im Regierungsbezirk Frankfurt-Oder. Der Beschluss ist rechtskräftig. Da Bruno A. meiner Aufforderung vom 15.02.39 sich innerhalb 14 Tagen an einem Wochentage zwecks Vornahme der Unfruchtbarmachung im städtischen Krankenhaus zu Cottbus einzufinden nicht nachgekommen ist, werden Sie gebeten, dafür Sorge zu tragen, dass sich A. jetzt umgehend nach Cottbus an das dortige städtische Krankenhaus begibt. Und so weiter. Ja, nochmal, wie Sie sehen, was hier abgeht. Ja? Was auch eine Verwaltung in der Lage, zu machen in der Lage ist. Oder hier. Jemand mit angeborenem Schwachsinn wird vom Erbgesundheitsgericht Frankfurt-Oder zur Sterilisation verurteilt. Tja, und jetzt können Sie hier lesen. Komplikationen, ne? Herzschwäche. Verstarb am 11.12.1938. Leichenöffnung fand am 13.12. statt. Also es ist klar, ja? Das ist, wenn man so eine Operation vornimmt, dass es da zu Komplikationen kommen kann. Und ich habe ja gesagt, es gibt etliche tausend Tote, die einfach nur von dieser Sterilisierungsgeschichte, ja, sterben, aufgrund dieser Eingriffe. Da reden wir nicht über die Euthanasie-Geschichte, sondern das ist die Vorgeschichte. Natürlich ist es so, dass die Leute, die hier sozusagen zur Sterilisation erfasst sind, dass man deren Akten ja schon mal hat. Und dass man die Leute auch ganz schnell im zweiten Schritt dann ermorden kann. Und tut, natürlich. Ja, das ist keine Theorie, sondern das ist auch Praxis.
1: Ja, dann zu dem, was sozusagen eigentlich mein Schwerpunkt war, mit dem ich mich, was ich erforscht habe, kann man sagen, ja, oder was ich versucht habe rauszukriegen, nämlich die Frankfurter Opfer. Aus dem Aktenbestand des Bundesarchivs erfahren wir etwas über die Opfer der ersten zentral organisierten Phase der Euthanasie. Recherchen förderten die Namen von gut 40 Opfern zutage, die in Frankfurt-Oder geboren und später Opfer der Mordaktion wurden. Nach bisherigem Wissensstand wären Euthanasieopfer somit die zweitgrößte Opfergruppe in der Stadt überhaupt, nach den ermordeten jüdischstämmigen Frankfurtern. Anhand dieser Akten konnten bisher 12 Schicksale näher untersucht werden. Und ich will mich hier auf kürzeste Anmerkungen beschränken, denn über die Schicksale dieser Menschen können Sie dort in der Ausstellung mehr erfahren. Da haben wir zum Beispiel Marie Goslich. Sagt Ihnen vielleicht was, wenn Sie sich mit Stolpersteinen mal auseinandergesetzt haben. Für sie wurde in Frankfurt der erste Stolperstein verlegt, der an Nazi-Opfer im Zusammenhang mit der Euthanasie erinnert. Er liegt heute vor dem Kaufland an der Ecke Bahnhofstraße, Heilbronner Straße. Marie Goslich stirbt mit etwa 79 Jahren bereits 1938 in Meseritz-Oberwalde, also noch vor Beginn der eigentlichen Euthanasieaktion. Wie wir bereits gehört haben, bedeutet dies allerdings keinesfalls automatisch, dass ihr Leben nicht doch durch die NS-Politik im Vorlauf der Euthanasieaktion, also im Vorlauf der Euthanasie verkürzt wurde. Dass dies geschah, ist sogar einigermaßen wahrscheinlich, auch wenn wir davon ausgehen müssen, dass sie in dieser Zeit noch nicht gezielt ermordet worden ist. Ja, ich habe ja gesagt, die Lebensmittelrationen werden runtergesetzt und so weiter. Ja, man kümmert sich nicht mehr um diese Leute. Es ist also klar, dass auch die Insassen von Heimen die Zeit des Nationalsozialismus als Albtraum und zunehmend als Hölle auf Erden erlebt haben müssen. Und das gilt für Marie Goslich allemal. Ja, das ist klar. Dann mindestens ein Opfer, das ich bisher untersucht habe, ist ganz klar aus politischen Gründen in ein Heim eingewiesen worden, mundtot gemacht und ermordet worden. Heinrich Damm. Gucken Sie sich das bitte an, das ist eine ganz krasse Geschichte. In der Ausstellung. Und noch vielleicht ein Sonnenfall oder zwei von Maisan. Seine Ermordung ist bemerkenswert. Wurden doch NSDAP-Mitgliedern, die selbstverständlich ebenfalls unter die Gesetze der Erbgesundheit fielen, zumindest in Fällen der Sterilisation manchmal Ausnahmen gewährt. Berühmt ist das Beispiel eines als gemeingefährlicher Geisteskranker bei einem Amtsarzt vorgestellten SS-Mann, den der untersuchende Amtsarzt rauspaukt. Der Entlassene, der weder geisteskrank noch gemeingefährlich sei, ist Theodor Eicke, der bald darauf zum Chef aller Konzentrationslager aufsteigen wird. Der in diesem Fall handelnde Amtsarzt ist Werner Heide, der 1940 die Euthanasieaktion praktisch leiten wird. Willi Maisan aus Frankfurt ist ein ganz anderes Schicksal beschieden. Er stellt sich in SA-Uniform dem Arzt vor, der ihn in eine Anstalt einweisen wird. Möglicherweise ist es kein Zufall, dass die Akte, die nach seiner Ermordung in der Kanzlei des Führers archiviert wird, seinen Verbleib offen lässt. Dass er schließlich ermordet wird, hängt ganz offensichtlich damit zusammen, dass Maisan möglicherweise verwirrt ist, sich jedenfalls auch zu politischen Fragen äußert, die allerdings nicht im Sinne der nationalsozialistischen Machthaber sind. Man kann seine Äußerungen nicht kontrollieren und erklärt ihn daraufhin für gewalttätig, obwohl in seiner Krankenakte davon nirgends die Rede ist, und deportiert ihn schließlich in eine Mordanstalt. Also wir haben diese zentrale Phase und wir haben die dezentrale Phase, wo sozusagen jede Anstalt, die es gibt, eigenständig entscheidet, wer wird ermordet, wer nicht. Und aus dieser Phase, die sehr, sehr schwer zu recherchieren ist, habe ich bis jetzt nur ein Opfer ausfindig gemacht, obwohl eigentlich hier die größere Opferzahl zu erwarten ist. Die Recherchen in diesem Bereich sind also, habe ich gesagt, schwierig und Julian Broh ist bisher der einzige mir Bekannte, der nach August 1941 sein Leben verlor, und zwar in Brandenburg-Görden, wo er angeblich einer Krankheit erlag, aber tatsächlich mit höchster Wahrscheinlichkeit ermordet wurde. Von ihm habe ich bisher auch nur ein Dokument, das seinen Tod bescheinigt, und die Einschätzung eines Spezialisten der Gedenkstätte Brandenburg zu seinem Fall. Ist übrigens ein Kind, ja, habe ich glaube ich nicht gesagt. Dass ich auf Julian Broh überhaupt aufmerksam geworden bin, habe ich Wolfgang Buwer zu verdanken, der gerade Nachforschungen zum Schicksal der Familie Broh, einer jüdischstämmigen Familie, in Kriegs- und Nachkriegszeit angestrengt hat. Jetzt zeige ich Ihnen mal noch zum Schluss diese Akten, um die es jetzt hier geht. Also wir sind jetzt bei der ersten Phase der Euthanasie. Und das sind Akten, die also, oder man muss es so sagen, wenn Sie krank werden, dann kriegen Sie eine Krankenakte und diese Krankenakte wandert mit Ihnen mit. Wenn Sie in eine Anstalt kommen oder wenn heute jemand in eine Anstalt kommt, und damals eigentlich auch, ne, dann kriegt der Kranke immer seine Akte mit, damit jeder behandelnde Arzt weiß, was ist denn mit dem. Was hatte der denn?

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